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1: Am Mikrofon Nina Walli, es ist 3 Uhr. Landwirtschafts- und Umweltminister Norbert Totschnig von der ÖVP verteidigt am Abend das vereinbarte Klimaschutzgesetz. Darin verankert ist eine Klimaneutralität bis 2040. Dafür soll bis Ende 2027 ein Fahrplan erarbeitet werden. Allerdings ohne Sanktionen, wie Totschnig im ZIP2-Interview mit Marie-Claire Zimmermann betont.
2: Jeder legt Maßnahmen vor mit einem Zeitplan. Und damit haben wir ein sehr klares Bekenntnis, starkes Bekenntnis, wenn jeder dann in seinem Zuständigkeitsbereich hier die Maßnahmen ergreift und entsprechend dann die Gesetze erstellt und so weiter und so fort.
3: Ja, aber braucht nur irgendwas passieren und dann sagt derjenige in dem einen Bereich, na jetzt ist es sich leider nicht ausgegangen.
2: Das ist auch gerechtfertigt, es war auch der Wirtschaft sehr wichtig, dass wir eine Standortklausel hier einbauen. Was kann so eine volkswirtschaftliche Verwerfung sein? Zum Beispiel eine Pandemie, da ist klar, das sind dann einfach gröbere Maßnahmen notwendig, da muss man korrigieren und deshalb ist es auch notwendig oder möglich, dass der Klimafahrplan in einem solchen Fall auch geändert werden kann.
1: So der Umweltminister in der ZIP2. Russland hat im Südosten der Ukraine ein Einkaufszentrum mit Drohnen angegriffen. Mindestens 14 Menschen sollen dabei getötet worden sein, mehr als 100 verletzt. Auch in der Region Kharkiv in der Ostukraine werden nach russischen Angriffen zwei Tote gemeldet. Große Enttäuschung am Abend bei den Frequency-Besuchern. Das Festival in St. Pölten musste wegen massiver Sturmböen komplett abgebrochen werden. Heute soll das Festival aber weitergehen. Tennisstar Jannik Sinner wird nicht bei den US Open aufschlagen. Der Weltranglisten-Erste aus Südtirol hat seine Teilnahme wegen einer Knieverletzung abgesagt. Christoph Ott.
4: Seit Wochen hat der fünfmalige Grand-Slam-Champion Probleme mit seinem rechten Knie. Daher musste der 25-Jährige schon für die ATP-Masters-Turniere in Montreal und Cincinnati absagen. Und nun sind die Befürchtungen wahr geworden. Auch die US Open finden ohne Jannik Sinner statt. Wie der Südtiroler selbst in einem Statement veröffentlicht hat, meint er, obwohl ich hart mit meinem Team und meinem medizinischen Betreuerstab gearbeitet habe, mussten wir nun die schwere Entscheidung treffen, dass ich dieses Jahr nicht bei den US Open antreten kann. Ich bin natürlich sehr traurig und enttäuscht. So Sinner, der noch mehr Zeit braucht, um sich von den Problemen im rechten Knie zu erholen. Damit müssen alle Tennisfans, die sich auf ein mögliches Duell zwischen Sinner und dem Spanier Carlos Alcaraz, der nach viermonatiger Verletzungspause sein Comeback gibt, weiter auf ein neues Duell der beiden Superstars warten.
1: Und jetzt zum Wetter und zur Nathalie Auer.
5: Gestern gab es in der Osthälfte zum Teil turbulentes Wetter mit Sturmböen von 70 bis 110 Kilometer pro Stunde. Und auch in den kommenden Stunden kann es in Niederösterreich und in Wien teilweise noch sehr windig sein. Dazu gibt's heute und auch morgen im Großteil des Landes zumindest ein paar Sonnenstunden. Zwischen Innsbruck und Eisenstadt bleiben die Wolken teilweise aber auch dicht und stellenweise ziehen hier Regenschauer durch. Die Temperaturen, die erreichen heute und auch morgen 18 bis 26 Grad. Bis zu 26 Grad werden es zum Beispiel im Machfeld.
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1: Am Mikrofon Nina Walli. Es ist 4 Uhr. Erleichtert über das Dürrehilfepaket der Regierung zeigt sich der Präsident der Landwirtschaftskammer Josef Moosburger. Die 240 Millionen Euro Unterstützung für den Agrarsektor wertet Moosburger im Gespräch mit Volker Obermeier positiv.
2: Es war höchst notwendig, dass dieser Abschluss zustande kommt. Für die in dieser leidgeprüften Situation stehenden Bauernfamilien unumgänglich.
3: Ursprüngliche Forderung war um die 250 Millionen, jetzt sind es in Summe 240 Millionen. Auch zufrieden?
2: Ganz ehrlich, zum Thema zufrieden als Bauer in diesem extremen Dürre- und Katastrophenjahr für die Bauernfamilien ist nicht ganz einfach, zufrieden zu sein. Aber allen, die jetzt der Meinung sind, die Bauern haben sich's wieder gerichtet, sage ich klar, nein, deutlich verfehlt. Tatsache ist, da haben den größeren Teil des Schadens die Bauernfamilien selber zu tragen. Das ist ein wichtiges, notwendiges Erste-Hilfe-Paket, damit die Liquidität auf den Betrieben vorübergehend gesichert ist,
1: sagt Landwirtschaftskammerpräsident Moosburger. TikTok und der chinesische Mutterkonzern ByteDance zahlen im Streit um den Datenschutz von Kindern in den USA 400 Millionen Dollar. Damit werde eine Klage des US-Justizministeriums beigelegt, heißt es. Auf der griechischen Insel Limnos ist ein Waldbrand ausgebrochen. Dutzende Urlauberinnen und Urlauber sind in Sicherheit gebracht worden. In Griechenland steht eine neue Hitzewelle an. Heute sollen es teilweise bis zu 42 Grad werden. Zum Auftakt der vierten Runde in der Fußball-Bundesliga verliert der GAK erstmals unter Trainer Joachim Standfest in Ried 0:1. Die Oberösterreicher feiern damit den ersten Saisonsieg, Dennis Bankowski.
4: Ein Elfmetertor von Neostürmer Pape Sissoko kurz vor der Pause nach Foul an Ante Bajic sichert den Riedern einen hart umkämpften Arbeitssieg. Der erste Saisonerfolg ist auch der erste unter Trainer Mario Despotovic.
5: Fühlt sich gut an. Ich glaube, dass die Mannschaft jetzt auch das verdient hat, weil man jede Woche so hart arbeitet. Und ich hoffe, dass es nur einer von vielen Siegen, die kommen.
4: Bitter endet das Debüt von GRK-Interimstrainer Joachim Standfest. Die Grazer präsentieren sich ebenbürtig, haben einige gute Möglichkeiten und beim vermeintlichen Führungstreffer nach einer knappen Abseits Entscheidung Pech.
6: Ich glaube, wir haben ein anständiges Spiel gemacht. Wir waren mehr als ebenbürtig. Wir haben einen guten Fight geboten, sind leider als Verlierer vom Platz gegangen, aber es heißt einfach hart weiterarbeiten.
4: Heute folgen in der Bundesliga zwei Spiele. Um 17 Uhr Altach gegen Hartberg und um 19.30 Uhr Sturm Graz gegen Austria Lustenau.
1: Und jetzt zum Wetter und zu Nathalie Auer.
7: In Teilen Niederösterreichs und in Wien sind weiterhin starke bis stürmische Windböen möglich. Tagsüber ist der Winter nicht mehr ganz so kräftig. Dazu gibt's heute zweigeteiltes Wetter. Zeitweise sonnig wird's vom Flachgau bis Niederösterreich und Wien bzw. im Westen. Sonst schafft es die Sonne kaum durch und stellenweise kann's auch regnen. Die Temperaturen, die erreichen je nach Sonnenscheindauer 19 bis 26 Grad. Morgen gibt's dann wenig Neues. Es wird wieder ähnlich warm wie heute und zwischen Innsbruck und Eisenstadt überwiegen die Wolken.
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1: Mit Martina Kofler im Studio. Guten Morgen. In Großbritannien werden ab Oktober erneut tausende Häftlinge vorzeitig aus der Haft entlassen. Der Grund: Es gibt schlicht keinen Platz mehr in den Gefängnissen. Aus London ORF-Korrespondent Jörg Winter.
2: Unterfinanziert und überbelegt. Die englischen Gefängnisse operieren am Anschlag und so werden ab Oktober bis zu 5000 Häftlinge vorzeitig entlassen. Viele, nachdem sie nur ein Drittel ihrer Strafe abgesessen haben. Ausgenommen sind verurteilte Mörder und nach Druck aus der Öffentlichkeit jetzt auch Sexualstraftäter. Frühere Regierungen haben nicht genug Gefängnisse gebaut. Es ist eine extrem herausfordernde Situation, in der unser Land gar nicht sein sollte, sagt Premierminister Andy Burnham. In den vergangenen 30 Jahren hat sich die Zahl der Häftlinge in Großbritannien verdoppelt, obwohl die Kriminalitätsrate in vielen Bereichen rückläufig war. Die bevorstehende Entlassungswelle ist nicht die erste und wohl auch nicht die letzte. Mildere Strafen sind unpopulär, ausländische Häftlinge abzuschieben ist schwierig und der Bau neuer Gefängnisse ist teuer und dauert.
1: Das von der Regierung beschlossene Klimaschutzgesetz mit 240 Millionen Euro Dürrehilfen für die Bauern sorgt für Lob und Kritik. ÖVP, SPÖ und NEOS sehen das Paket als großen Erfolg. Die Opposition übt dagegen Kritik. Die FPÖ spricht von einem faulen Kompromiss. Für die Grünen ist das Gesetz zahnlos. Es werde zu wenig für das Klima getan, heißt es. Bei russischen Drohnenangriffen auf ein Einkaufszentrum in der südukrainischen Stadt Kryvyi Rih sind nach Angaben des zuständigen Militärgouverneurs mindestens 16 Menschen getötet worden. Es soll mehr als 130 Verletzte geben, darunter viele Kinder. Der ukrainische Präsident Zelensky sprach von einem hinterhältigen Angriff in zwei Wellen. Weil sie illegal Daten von Kindern gesammelt haben soll, muss die Kurzvideoplattform TikTok jetzt 400 Millionen US-Dollar zahlen. Damit werden die Ermittlungen beigelegt und ein Verbot von TikTok in den USA ist vorerst abgewendet. Heftige Unwetter haben am Abend und in der Nacht in Teilen Österreichs erneut zu zahlreichen Feuerwehreinsätzen geführt. In Oberösterreich waren insgesamt 130 Feuerwehren wegen Sturmschäden und überfluteten Kellern im Einsatz. In Salzburg sorgte eine Sturmfront am Abend für mehrere Notfälle auf Seen. Auch aus der Steiermark wurden Dutzende Einsätze gemeldet. Das waren die Nachrichten mit Martina Kofler. Zum Wetter.
3: Turbulentes Wetter haben wir in den vergangenen Tagen erlebt. Gestern Abend sind Sturmböen von 80 bis 100 km/h in Tiefenlagen in 4 Bundesländern gemessen worden. Das Tief, das dafür verantwortlich war, ist mittlerweile aber schon nach Norden abgezogen und somit geht es vergleichsweise ruhig durchs Wochenende ohne Unwetter. Wir starten mit Temperaturen zwischen 8 und 18 Grad in den Samstag und es bleibt bei maximal durchschnittlichen Spätsommertemperaturen mit 18 bis 26 Grad am Nachmittag. Der Wind ist von Oberösterreich bis ins Nordburgenland deutlich zu spüren heute. Die Sonne zeigt sich in den meisten Regionen zumindest für ein paar Stunden, am längsten nördlich der Alpen und teilweise in Vorarlberg und Tirol. Im Bergland und im Südosten halten sich oft zähe Wolken. Im Großen und Ganzen ähnlich wird der morgige Sonntag, überall wahrscheinlich mit etwas mehr Sonne, aber ähnlich warm. Der Wind ist dann kein Thema mehr. Noch mehr Sonne gibt es am Montag und die Temperaturen gehen wieder nach oben, auf bis zu 29 Grad im Inntal. Nach Osten hin bleiben die Temperaturen noch gedämpft, hier wird es am Dienstag wieder wärmer. So viel zum Wetter von Daniel Stanker.
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0: Whitney Houston. Wahnsinn. Hier ist Radio Oberösterreich. Schönen guten Morgen.
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0: Morgengedanken. Heute mit Martin Fenkert, der Pastoralamtsleiter der katholischen Kirche Vorarlberg. Er versucht heute zu dichten. Japanisches Dichten. Guten Morgen.
2: Das ist mein erster Haiku-Versuch. Darum bitte ich Sie um Nachsicht, wenn das nicht so toll klingt wie bei den japanischen Profidichtern. Mein Haiku lautet so. Die Uhr steht still, sie hat jetzt Zeit. Frieden ist recht leise. Alles hat eben seine Zeit, so steht es auch in Kohelet im Alten Testament. Da heißt es ja, es gibt eine Zeit zum Weinen und eine Zeit zum Lachen. Eine Zeit für die Klage und eine Zeit für den Tanz. Und es hat seine Logik, Zeitenfolgen einzuhalten, damit Terminkalender und Uhrwerke im Gleichgewicht bleiben. Ich gestehe, dass mir der letzte Frühsommer zu turbulent gewesen ist und ich Mühe damit habe, wenn alles nachgeholt werden muss, was nicht stattfinden konnte. Bälle oder Faschingsfeiern können für meinen Geschmack auch einmal ausfallen. Zum Glück ist der Nikolaus nicht auch noch auf die Idee gekommen, im Juli oder im August ausrücken zu müssen, um Verpasstes nachzuholen. Apropos Zeit. Im Lebensmittelhandel werden Lebkuchen und Spekulatius bereits mit dem 15. August ausgeliefert. Es riecht also wieder nach Tannenwipfeln und Advent. Hat die besinnliche Zeit etwa schon begonnen? Die Uhr steht still, sie hat jetzt Zeit. Frieden ist recht leise.
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1: Am Mikrofon Arthur Dreinacher. Guten Morgen. Sommerzeit ist auch Zeit für politische Touren durch die Bundesländer. Besonders wichtig ist das für Vizekanzler und SPÖ-Chef Andreas Babler, der zuletzt von mehreren Landesparteichefs kritisiert wurde. Gestern war Babler in Oberösterreich zu Gast. Felix Nowak war dabei.
2: Ein Abend als Gegenmodell zur Sommertour von Kanzler Stocker, das zeigt sich auch an diesem Satz.
3: Kinderbetreuung ist Arbeit.
2: Damit erntet SPÖ-Chef Babler gleich zu Beginn Applaus. Er spielt auf den bisherigen Aufreger des Sommers an, der bei der Sommertour seines ÖVP-Regierungskollegen gefallen ist. Im Gegensatz dazu sind diese Veranstaltungen außerdem mit Parteigeld finanziert. Im Publikum sind fast nur Parteimitglieder. Dass auch der Vizekanzler kommt, war vielen vorher allerdings gar nicht bewusst. Denn ursprünglich ist es das Sommerfest der oberösterreichischen SPÖ-Frauen.
4: Das ist Überraschung, das hat uns keiner gesagt. Das wussten wir nicht, aber es freut uns.
2: Die Linzer Bühne nutzt Babler auch für eine Ankündigung.
3: Wir freuen uns, dass wir am Montag in Begutachtung endlich schicken. Auch Ja heißt Ja.
2: Also die geplante Verschärfung des Sexualstrafrechts, allerdings nur als SPÖ-Entwurf. Eine Koalitionseinigung gibt es in dieser Frage noch nicht.
1: In einer schwedischen Schule ist es zu einem Angriff mit einem Schwert gekommen. Nach Behördenangaben tötete ein Mann in der Kleinstadt Fagersta dabei einen Menschen. Drei weitere wurden zum Teil schwer verletzt. Der Täter konnte von der Polizei festgenommen werden. Bei ihm soll es sich um einen 18-jährigen ehemaligen Schüler der Schule handeln. Unwetter und Sturmböen haben am Abend zahlreiche Feuerwehren gefordert. Allein in Oberösterreich gab es bis zu 220 Einsätze, vor allem wegen umgestürzter Bäume und überfluteter Straßen und Keller. Auch in der Südoststeiermark waren Feuerwehren im Einsatz. Das Frequency Festival in St. Pölten wurde wegen Sturmböen abgebrochen, soll heute aber fortgesetzt werden. Zum Auftakt der vierten Bundesliga-Runde verliert der GAK in Ried mit 0:1. Damit bleibt die Revanche für die 0:8-Niederlage bei Rapid aus. Ried feiert den ersten Saisonsieg. Dennis Bankowski.
5: Ein Elfmetertor von Neostürmer Pape Sissoko kurz vor der Pause nach Foul an Ante Bajic sichert den Riedern einen hart umkämpften Arbeitssieg. Der erste Saisonerfolg ist auch der erste unter Trainer Mario Despotovic.
6: Fühlt sich gut an. Ich glaube, dass die Mannschaft jetzt auch das verdient hat, weil man jede Woche so hart arbeitet. Und ich hoffe, dass es nur einer von vielen Siegen, die kommen.
5: Bitter endet das Debüt von GRK-Interimstrainer Joachim Standfest. Die Grazer präsentieren sich ebenbürtig, haben einige gute Möglichkeiten und beim vermeintlichen Führungstreffer nach einer knappen Abseits. Entscheidung Pech.
7: Ich glaube, wir haben ein anständiges Spiel gemacht. Wir waren mehr als ebenbürtig. Wir haben einen guten Fight gebaut und sind dann leider als Verlierer vom Platz gegangen. Aber es heißt einfach hart weiterarbeiten.
5: Heute folgen in der Bundesliga zwei Spiele. Um 17 Uhr Altach gegen Hartberg und um 19.30 Uhr Sturm Graz gegen Austria Lustenau.
1: Das waren die Nachrichten mit Arthur Dreinacher.
8: Schönen guten Morgen und damit zum Wetter in Oberösterreich. Nach dem stürmischen Abend gestern in Kremsmünster waren es zum Beispiel 90 km/h Wind. Ist auch heute Westwind dabei, teils lebhafter, sonst heute Wolken und Sonne im Mix. Regenschauer heute höchstens im Bergland und auch im Mühlviertel am Nachmittag bei 20 bis 25 Grad. Jetzt derzeit 13 Grad in Barzell, 11 Grad in Bad Ischl und 14 Grad sind es in Wels. Morgen am Sonntag viel Sonne und bis zu 25 Grad. 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Und da geht's gut voran. Gute Fahrt.
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8: Samstag, so bald in der Früh. Das ist ein herrliches Gefühl. Also das ganze Wochenende liegt vor uns und das zelebrieren wir jetzt mal ganz groß mit Robert Hammonds. Schönen guten Morgen.

0: Das hört sich nochmal reinkuscheln in die Decke an. Say you, say me in Radio Oberösterreich. Schönen guten Morgen. Und nach dem Reinkuscheln gibt es ein Glas Leitungswasser. Jetzt in der Früh. Im Lokal, also im Restaurant, in der Bar, im Café, kann das Leitungswasser aber ganz schön teuer sein. Bei der Trockenheit im heurigen Sommer. Also Leitungswasser im Lokal. Ist das okay, dass das was kostet?
1: Wenn man nur ein Wasser zum Essen nimmt, dann kann man was verlangen.
2: Wenn es 1 Euro kostet, kostet es 1 Euro. Wenn es 2 Euro kostet, kostet es 2 Euro. Also wenn ich ausgehend in ein Lokal gehe, bin ich mir ja dessen bewusst, dass ich Geld ausgib dort.
3: Wenn man so ein typisches ist, wo 100.000 Raufahrer kommen und immer nur Wasser wollen, dann ist es okay. Aber in einem normalen Lokal zum Essen, dass man Wasser kriegt, darf ich nicht zahlen.
0: Und die Arbeiterkammer hat in Wien 30 Lokale getestet und nur in 3 Lokalen war das Wasser gratis. Und sonst hat es geheißen, bitte zahlen.

0: These Boots Are Made For Walking. 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
1: Schönen Samstagmorgen, es ist 6:30 im Studio, Gernot Hörmann. 220 Einsätze und Großalarm bei 130 Feuerwehren. Eine breite Unwetterfront hat gestern Abend Oberösterreich getroffen und für Schäden gesorgt. In Gunskirchen im Bezirk Welsland wurde das Dach eines Veranstaltungszentrums beschädigt. In Welsvogelweide ist das Dach eines Mehrparteienhauses abgehoben und umgeklappt worden. Überflutete Keller hat es beispielsweise in Neumarkt im Hausruckkreis gegeben. Es gab Stromausfälle, die aber zumeist wieder rasch behoben werden konnten. Bislang liegen uns keine Meldungen vor, dass Menschen durch das Unwetter verletzt wurden. Auch die Räumung des Geländes am Urfahranermarkt beim Kronefest ist ohne Probleme verlaufen. Später konnte das Fest sogar fortgesetzt werden. Auf der B154 in Mons im Bezirk Munden hat sich gestern ein Traktor mit Anhänger überschlagen. Dabei ist der Anhänger auf die Gegenfahrbahn geraten und in Folge gegen ein Schwerlastregal beim Lagerhaus Monse gestürzt. Der 29-jährige Traktorfahrer ist dabei leicht verletzt worden. Er ist ins UKH nach Salzburg gebracht worden. Und mehr als 3 Jahrzehnte ohne gültigen Führerschein ist ein 60-Jähriger unterwegs gewesen. Jetzt hat ihn die Polizei doch noch erwischt. In Steyr ist der Mann bei einer Verkehrskontrolle angehalten worden. Sein Führerschein ist bereits seit 1995 nicht mehr gültig gewesen, so die Polizei. Wir kommen zum Wetter, Katrin Wachau.
2: Jetzt zum Aufstehen und Fenster aufmachen in Mattighofen. 13 Grad, in Asbach 14, in Linz 15 Grad. Heute generell bis zu 25 Grad. Generell heute Wolken und Sonne, ein paar Regenschauer im Müllviertel und auch im Bergland. Sonst wird das heute ein trockener Samstag. Morgen, das wird bis zum Abend hin ein trockener, sonniger Sonntag. Am Abend sind dann Regenschauer und Gewitter möglich. Auch morgen bis zu 25 Grad. 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Um die Uhrzeit gehören die Straßen Ihnen. Es sind uns keine Probleme gemeldet worden.
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0: Josch in Guten Morgen Oberösterreich am Samstag. Schön, dass Sie da sind. Das ist ja immer so ein Hin und Her mit der Erholung. Am Wochenende und im Urlaub laden wir unsere Batterien wieder auf, dann sind sie aber wieder so schnell auch leer. Wie erholen Sie sich am besten?
1: Mit einem guten Buch am Meer.
2: Indem ich mit meinem Hund spazieren gehe, da kann ich am besten entspannen. Oder mit einer Freundin mal was essen gehen oder was kochen.
3: Lesen, Sport, Freunde treffen.
4: Eigentlich überall, wo ich nicht in der Arbeit bin.
0: Also heute zum Beispiel. Also die Erholung muss man sich zwischendurch einfach abholen. Heute einfach was Schönes machen, bis Sie wieder bei 100% sind. Dusty Springfields unterstützt Sie jetzt in Radio Oberösterreich. Guten Morgen.

Das hört sich nach einem wunderbaren Wochenende an. So wie es sein soll. Hier ist Guten Morgen Oberösterreich am Samstag. Also Sie kümmern sich um den Kaffee und wir uns um die beste Musik. Deal? Deal.

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2: Am Mikrofon Arthur Treinacher. Guten Morgen. 220 Einsätze und Großalarm für 130 Feuerwehren. Eine breite Gewitterfront hat gestern Abend Oberösterreich getroffen und Schäden verursacht. Das Unwetter war lange vorhergesagt. Man konnte sich also darauf vorbereiten. Aus Linz, Gernot Hörmann.
3: Ab 18 Uhr waren viele Feuerwehren in Bereitschaft. In der Prognose ist man von Sturmspitzen im Bereich von 90 bis 100 km/h ausgegangen. Unsere Wetterstation in Wolfseck hat dann sogar eine Böe mit 107 km/h gemessen. 93 waren es in Enns, 88 km/h in Wels. Rund um Wels hat es auch besonders viele Schäden gegeben. In Gunskirchen im Bezirk Welsland wurde das Dach eines Veranstaltungszentrums beschädigt. In Wels-Vogelweide ist ein Dach eines Mehrparteienhauses abgehoben und umgeklappt worden. Bei überfluteten Kellern waren Feuerwehren beispielsweise in Neumarkt im Hausruckkreis im Einsatz. Es gab in vielen Gemeinden Stromausfälle, die zumeist aber rasch wieder behoben werden konnten. Insgesamt ist Oberösterreich auf den ersten Blick noch glimpflich davongekommen. Es gab zwar viele Schäden, jedoch liegen uns bislang keine Meldungen vor, dass Menschen verletzt wurden.
2: Die Sturmfront ist auch über den Norden Salzburgs gezogen. Am frühen Abend rückten die Feuerwehren im Flachgau, Tennengau und in der Stadt Salzburg zu mehreren Einsätzen aus. Kurz und heftig war auch das Gewitter über der Südoststeiermark. Betroffen war hier vor allem der Raum Feldbach. Die Bundesregierung hat gestern ihr Paket aus Klimaschutzgesetz und Dürrehilfen für die Bauern präsentiert. Rund 240 Millionen Euro fließen in die Landwirtschaft. Zudem soll Österreich bis 2040 klimaneutral werden. Die Opposition zeigt sich unzufrieden. Peter Daser aus unserer Innenpolitikredaktion. Was sind die Kritikpunkte?
4: Die Kritik kommt aus genau entgegengesetzten Richtungen. Für die Grünen, die wollen ja eigentlich schon lang ein Klimaschutzgesetz, für die ist die jetzt von der Regierung präsentierte Variante zahnlos. Sie meinen, dass da für den Klimaschutz zu wenig getan wird. Und die Freiheitlichen wiederum, für die ist das zu viel. Die sagen, Klimaschutz bremst die Wirtschaft. Die Freiheitlichen hätten dafür gern mehr finanzielle Hilfen für die Bauern gehabt. Sie sagen, was da jetzt beschlossen wurde, das sei zu wenig.
2: SPÖ-Chef und Vizekanzler Babler hat seine Sommertour gestern in Linz gestartet und dabei auf eine Aussage von ÖVP-Kanzler Stocker Bezug genommen. Stocker hatte gesagt, Kindererziehung sei für ihn keine Arbeit. Babler widersprach, Kindererziehung sei selbstverständlich Arbeit. Dass man das heute noch diskutieren müsse, zeige, wie notwendig der Kampf für Frauenrechte sei. Nach gescheiterten Verhandlungen mit Kanada haben die USA neue Zölle verhängt. Seit Mitternacht gelten auf bestimmte kanadische Produkte Abgaben von 50%. Kanada weist die US-Forderungen als unfair zurück und kündigt Gegenzölle auf US-Waren an. Beide Seiten machen sich gegenseitig für das Scheitern der Verhandlungen verantwortlich. Das waren die Nachrichten mit Arthur Treinacher.
5: Damit zum Wetter in Oberösterreich und das ist angenehm heute, maximal 25 Grad. Jetzt in Enns 15 Grad, in Freistadt sind es 13 Grad. Gestern war es teilweise sehr stürmisch, wie Sie in den Nachrichten gehört haben. Heute ist teils lebhafter Westwind mit dabei, sonst Wolken und Sonne im Mix. Wenn es nass wird, dann am Nachmittag im Mühlviertel und im Bergland, sonst sollte es heute trocken bleiben. Morgen super Wetter für einen Ausflug zum Beispiel, bis zu 25 Grad und wirklich viel Sonne. Regenschau und Gewitter, höchstens dann am Abend. 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Und da kommen Sie ohne Probleme voran. Gute Fahrt.
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5: An einem Samstag Geburtstag haben. Das ist wirklich ein Glück. Also da steht man schon mit einem wunderbaren Geburtstagsfrühstück auf. Dann gibt es den Geburtstagsbrunch, das Geburtstagsmittagessen, den Geburtstagskuchen, das Geburtstagsabendessen und die Geburtstagsmusik. Das ist jetzt Stevie Wonder in Radio Oberösterreich. Schönen Samstag!

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21: Vielleicht sehen wir sie wieder.
0: Ja, hoffentlich. Und das 2027. Bei der Radio Oberösterreich Sommertour. Ja.

0: Das ist jetzt die schönste Zeit der ganzen Woche. Samstag in der Früh schlägt eigentlich gar nichts. Und dazu gleich Slate. Gleich geht's weiter mit der besten Musik in Radio Oberösterreich. Guten Morgen.
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1: Samstagmorgen um 7:30 der Überblick. Hunderte Einsätze nach Sturmfront. SV Ried feiert den ersten Saisonsieg. Heute zeitweise sonnig und windig, so um die 25 Grad. Im Studio Gernot Hörmann, schönen Samstagmorgen. 220 Einsätze und Großalarm bei 130 Feuerwehren. Eine breite Gewitter- und Sturmfront hat gestern Abend Oberösterreich getroffen und für Schäden gesorgt. Dieses Unwetter war schon länger vorhergesagt, man konnte sich also darauf vorbereiten. Doris Fischer-Stadler berichtet.
2: Ab 18 Uhr waren viele Feuerwehren in Bereitschaft. Auch die Landeswarnzentrale hatte extra Personal aufgestockt. In der Prognose ist man von Sturmspitzen im Bereich von 80 bis 90 km/h ausgegangen. Unsere Wetterstation in Wolfseck hat dann sogar eine Böe mit 107 km/h gemessen. 93 km/h waren es in Enns und 88 in Wels. Rund um Wels hat es auch besonders viele Schäden gegeben. In Gunskirchen im Bezirk Welsland wurde das Dach eines Veranstaltungszentrums beschädigt. In Wels-Vogelweide ist das Dach eines Mehrparteienhauses abgehoben und umgeklappt worden. Besonders viele Einsätze hat es laut Landesfeuerwehrkommando in Neumarkt in Kallham im Hausruckkreis gegeben. Dort sind viele Keller überflutet worden. Anspruchsvoll für die Einsatzkräfte ist die Räumung des Urfahraner Jahrmarktes gewesen, wo an diesem Wochenende das Kronefest stattfindet. Die Veranstalter sind auf Nummer sicher gegangen und haben bereits eine Stunde vor Eintreffen der Sturmfront das Gelände geräumt. Tausende Besucher konnten in der Stadt oder auch in ihren Autos Schutz finden. Es gab in vielen Gemeinden Stromausfälle, die zumeist aber rasch wieder behoben werden konnten. Ab 10 Uhr abends haben die Einsätze dann wieder aufgehört, die Front war vorübergezogen. Insgesamt ist Oberösterreich auf den ersten Blick glimpflich davongekommen. Es gab zwar viele Schäden, Verletzte hat es nach ersten Meldungen aber nicht gegeben.
1: Soweit zu den Unwettern der vergangenen Nacht. In der heimischen Milchwirtschaft bahnt sich eine Fusion an. Die Bergland Milch mit Sitz in Wels plant, das Molkereigeschäft der obersteirischen Molkerei in Knittelfeld in der Steiermark zu übernehmen. Die Bundeswettbewerbsbehörde bestätigt gegenüber dem ORF, dass sich ein Zusammenschluss anbahnt. Stefan Schnabel.
3: Laut der Behörde haben die Unternehmen schon einmal zu dem möglichen Deal angefragt. Eine offizielle Anmeldung liegt aber noch nicht vor. Laut Berichten in Agrarmedien hat die obersteirische Molkerei ihre Mitglieder informiert, in Fusionsgespräche mit der Bergland Milch einzutreten. Dabei verhandelt ein kleiner Anbieter mit einem sehr großen. Die obersteirische Molkerei verarbeitet laut dem Medium Agrar heute 5% der österreichischen Milch und hat mehr als 1100 Lieferanten. Die Bergland Milch wiederum ist Österreichs größte Molkerei mit mehr als 8000 Lieferanten und könnte durch die Fusion weiter wachsen. Die Bundeswettbewerbsbehörde geht davon aus, den Deal zu prüfen.
1: Wir kommen zum Sport. Zum Auftakt der vierten Runde in der Fußball-Bundesliga feiert die SV Ried den ersehnten ersten Saisonsieg. Die Innviertler gewinnen das Heimspiel vor 4200 Zuschauern gegen den GAK mit 1:0. Denis Pankowski war für uns dabei.
4: Ein Elfmetertor des neuen Stürmers aus Mali, Pape Sissoko, kurz vor der Pause nach Foul an Ante Bajic, sichert den Innviertlern einen hart umkämpften knappen Sieg. Der erste Saisonerfolg ist auch der erste unter dem neuen Ried-Trainer Mario Despotovic.
5: Fühlt sich gut an. Ich glaube, dass die Mannschaft jetzt auch jetzt das verdient hat, weil man jede Woche so hart arbeitet. Und ich hoffe, dass es nur einer von vielen Siegen, die kommen.
4: Ein ganz wichtiges Erfolgserlebnis für die neu formierte Rieder Mannschaft nach einem großen Umbruch im Team, ergänzt Neuerwerbung Stefan Schwab.
6: Jetzt nach die vier Runden war es extrem wichtig, dass wir einen Dreier holen. Auf das können wir aufbauen und jetzt die nächsten Runden wieder mehr in unser Spiel reinkommen, weil wir sicher besser spielen können, wie wir es heute erzeugt haben.
4: Das Auswärtsspiel des LASK beim WRC ist aufgrund des Champions League-Duells gegen Celtic Glasgow auf 1. September verschoben. In der zweiten Liga spielt der FC Hertha Wels in Amstetten 1:1. Morgen um 10.30 Uhr empfängt Blau-Weiß Linz im ORF Sport Plus Live-Spiel Volzberg.
1: Das war das ORF Radio Oberösterreich Frühjournal und wir schauen weiter zum Wetter und Katrin Wachauer.
7: Da stehen Sie jetzt mit der Sonne auf. In Micheldorf zum Beispiel Vorhänge zur Seite bei 15 Grad. Oder Sonne auch schon in Ostermitting bei 13 Grad. Sonst sind auch viele Wolken dabei. Mit so einer Mischung aus Wolken und Sonne geht es heute auch durch den Tag bei maximal 25 Grad. Der Westwind kann heute lebhaft aufleben. Regenschauer, wenn dann, am Nachmittag im Mühlviertel und auch im Bergland. Morgen am Sonntag viel Sonne. Tagsüber ist es trocken bei bis zu 25 Grad. Am Abend können sich dann Regenschauer und Gewitter bilden.
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7: Es ist 7.35 Uhr, ORF Radio Oberösterreich mit dem besten Verkehrsservice im Land. Sie haben freie Fahrt, damit gute Fahrt.
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0: Elton John. Immer eine gute Idee. Hier ist Radio Oberösterreich. Schön, dass Sie da sind. Gleich was Langsameres zum Unterwerden, die Kurt Gruber Band. Und dann wie so ein Samstagsbussi, Wochenendbussi. Die Sauce ist das. Gleich.
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0: Guten Morgen mit Radio Oberösterreich. Wie soll er denn eigentlich sein?
1: Er muss einmal 35 Jahre mindestens alt sein. Original muss er sein. Und ja, so ein Scheiß sein.
0: Der Traktor Johann Föttinger und sein Team organisieren morgen ein Oldtimer-Traktorentreffen in Dieselbrunn. Los geht's um 10.30 Uhr. Also, mindestens 35, schön soll er sein, super soll er sein. Und Mann oder Frau darf sogar mehr als einen davon.

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5: Am Mikrofon Arthur Treinacher. Landwirtschafts- und Umweltminister Norbert Totschnig von der ÖVP verteidigt das vereinbarte Klimaschutzgesetz. Darin ist Klimaneutralität bis 2040 festgeschrieben. Bis Ende 2027 soll dafür ein Fahrplan erarbeitet werden, allerdings ohne Sanktionen, wie Totschnig am Abend im ZIP2-Interview mit Marie-Claire Zimmermann betont.
6: Jeder legt Maßnahmen vor mit einem Zeitplan. Und damit haben wir ein sehr klares Bekenntnis, starkes Bekenntnis, wenn jeder dann in seinem Zuständigkeitsbereich hier die Maßnahmen ergreift und entsprechend dann die Gesetze erstellt und so weiter und so fort.
7: Ja, aber braucht nur irgendwas passieren und dann sagt derjenige in dem einen Bereich, na jetzt ist es sich leider nicht ausgegangen.
6: Das ist auch gerechtfertigt, es war auch der Wirtschaft sehr wichtig, dass wir eine Standortklausel hier einbauen. Was kann so eine volkswirtschaftliche Verwerfung sein? Zum Beispiel eine Pandemie. Da ist klar, das sind dann einfach gröbere Maßnahmen notwendig, da muss man korrigieren und deshalb ist es auch notwendig oder möglich, dass der Klimafahrplan in einem solchen Fall auch geändert werden kann.
5: Sagt Totschnig in der ZIP 2. Die Opposition übt Kritik am Paket. Die FPÖ spricht von einem faulen Kompromiss. Für die Grünen ist das Gesetz zahnlos. Es werde zu wenig für das Klima getan. Bei einem massiven russischen Angriff auf ein Einkaufszentrum in der Ukraine sind mindestens 16 Menschen getötet und mehr als 130 verletzt worden. Der Angriff traf die Heimatstadt von Präsident Zelensky, Kryvyi Rih. Zelensky bezeichnete ihn als zynisch und verabscheuungswürdig. Nach dem ersten Treffer sei auch ein Angriff auf die Rettungskräfte erfolgt. TikTok und der chinesische Mutterkonzern ByteDance zahlen in den USA 400 Millionen Dollar. Das US-Justizministerium hatte dem Unternehmen vorgeworfen, persönliche Daten von Kindern unter 13 Jahren ohne Zustimmung der Eltern gesammelt zu haben. Mit der Zahlung wird die Klage beigelegt. Die angekündigte Sturmfront hat gestern Abend nicht nur Oberösterreich und die Südoststeiermark, sondern auch den Norden Salzburgs getroffen. Die Einsatzkräfte waren gefordert, wie Marius Holzer berichtet.
8: Vor allem die Stadt Salzburg und mehrere Gemeinden im Flachgau hat der Sturm gestern getroffen. 250 Feuerwehrkräfte sind zu rund 30 Einsätzen ausgerückt. Umgestürzte Bäume oder Äste haben dabei die größten Probleme verursacht. Teilweise sind sie auf Strom- oder Obusleitungen gefallen. Im Stadtteil Liefering hat der Wind eine große Weide umgeworfen, die aber nur auf eine Zufahrt gestürzt ist. Auch am Wolfgangsee und am Wallersee waren Feuerwehren und Wasserrettung im Einsatz. Mehrere Boote sind dort gekentert. Auch Stand-up-Paddler sowie Elektroboote in Not. Gefordert waren die Einsatzkräfte dann noch einmal später in der Nacht in St. Johann. Dort hatte ein Verkehrsunfall eine Vermisstensuche zur Folge. Dabei haben mehr als 100 Einsatzkräfte samt Drohnen, Booten und einem Polizeihund nach dem Fahrzeuglenker gesucht. Eineinhalb Stunden später wurde der verletzte Lenker im Gemeindegebiet von Bischofshofen angetroffen und der Rettung übergeben.
5: Das waren die Nachrichten mit Arthur Treinacher.
2: Guten Morgen und damit zum Wetter in Oberösterreich. Und da heißt es jetzt mal gut durchlüften, die frische Luft reinlassen. In Hörsching bei 15 Grad, in Rohrbach bei 13 und in St. Wolfgang bei 15 Grad. Das schaut gerade wirklich magisch aus am Wolfgangsee. Von St. Wolfgang aus der Blick rüber auf den Sparber. Ein paar Wolken sind dabei, aber dazwischen gibt es schon große Sonnenfenster. Heute bis zu 25 Grad, Wolken und Sonne im Mix. Ein paar Regenschauer sind im Mühlviertel und auch im Bergland am Nachmittag mit dabei. Sonst sollte es heute trocken bleiben. Auch Wind ist dabei, Westwind teilweise lebhaft. Morgen viel Sonne und bis zu 25 Grad. 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Und da sind uns keine Störungen gemeldet worden. Gute Fahrt.
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2: Nur gemeinsam funktioniert's. Das ist bei den Einsätzen so, bei der Gewitterfront von gestern. Vielen Dank an alle, die da ausgerückt sind. Und das ist auch beim Frühstück jetzt so. Beim gemeinsamen Frühstück schmeckt's doppelt so gut.

0: Wolfgang Ambros, der hat heute auch in Linz geschlafen, hätte gestern beim Krone-Fest mit Wir Vier auftreten sollen, aber das Unwetter hat einen Strich durch die Rechnung gemacht. Heute hat er einen wunderbaren Tag in Linz, hoffentlich. Hier ist Radio Oberösterreich. Die Polizei schaut, dass nichts passiert. Wenn was passiert, ist sie da. Seit 20 Jahren steht Andreas Pilzl aus dem Bezirk Perg an der Spitze der Polizei in Oberösterreich. Und in den 20 Jahren, boah, da hat sich viel verändert.
1: Ist eigentlich überhaupt nicht mehr vergleichbar. Wir haben begonnen, die Anzeigen zu schreiben auf einer normalen Schreibmaschine mit Durchschlagpapier. Und dann ist irgendwann ein Fährenschreiber gekommen, also völlig andere Zeit. Was geblieben ist, ist der Korpsgeist, die Kameradschaft innerhalb der Mannschaft. Ich glaube, das ist was, was die Polizei wirklich auszeichnet und was sie attraktiv für junge Menschen macht, dorthin zu gehen. Also dieses Arbeiten im Team. Also das ist ähnlich wie früher, aber das ganze Technische drumherum hat sich völlig verändert.
0: Wie in so vielen Bereichen. Andreas Pilzl ist heute zu Gast in Oberösterreich heute in der Rubrik Auf ein Wort. Ab 19 Uhr in ORF 2.

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1: Also ich habe was für Sie. Das ist besser als ein italienischer Espresso. Eros Ramazzotti, jetzt im Radio Oberösterreich.
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1: Schönen Samstag.

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5: Samstagmorgen 8:30 im Studio Gernot Hörmann. 220 Einsätze und Großalarm bei 130 Feuerwehren. Eine breite Unwetterfront hat gestern Abend Oberösterreich getroffen und für Schäden gesorgt. Bis zu 107 km/h waren die Böen in Wolfseck stark. Wo in Oberösterreich hat es Schäden gegeben, Doris Fischer-Stadler?
6: In Gunskirchen im Bezirk Welsland wurde das Dach eines Veranstaltungszentrums beschädigt. In Wels-Vogelweide ist das Dach eines Mehrparteienhauses abgehoben und umgeklappt worden. Besonders viele Einsätze hat es laut Landesfeuerwehrkommando in Neumarkt in Kallham im Hausruckkreis gegeben. Dort sind viele Keller überflutet worden. Anspruchsvoll für die Einsatzkräfte ist die Räumung des Urfahraner Jahrmarktes gewesen, wo an diesem Wochenende das Kronefest stattfindet. Die Veranstalter sind auf Nummer sicher gegangen und haben bereits eine Stunde vor Eintreffen der Sturmfront das Gelände geräumt. Tausende Besucher konnten in der Stadt oder auch in ihren Autos Schutz finden. Es gab in vielen Gemeinden Stromausfälle, die zumeist aber rasch wieder behoben werden konnten. Ab 10 Uhr abends haben die Einsätze dann wieder aufgehört. Die Front war vorübergezogen.
5: Und glücklicherweise liegen uns keine Informationen über durch das Unwetter verletzte Menschen vor. Die Berglandmilchers Wels plant offenbar, das Molkereigeschäft der obersteirischen Molkerei aus Knittelfeld zu übernehmen. Laut Agrarmedien sollen die Mitglieder der obersteirischen Molkerei bereits über Fusionsgespräche informiert worden sein. Während die Berglandmilch, größter Milchverarbeiter des Landes, über 8000 Lieferanten hat, entfallen auf die obersteirische Molkerei gut 5% der nationalen Produktion. Ja, und mehr als 3 Jahrzehnte ohne gültigen Führerschein ist ein 60-Jähriger unterwegs gewesen. Jetzt hat ihn die Polizei doch noch erwischt. In Steyr ist der Mann bei einer Verkehrskontrolle angehalten worden. Sein Führerschein ist bereits seit 1995 nicht mehr gültig gewesen, so die Polizei. Wir kommen zum Wetter. Katrin Wachauer.
7: Das Wetter ist heute ruhiger. Die Temperaturen wandern heute rauf auf bis zu 25 Grad. Also wirklich angenehm. Wolken und Sonne teilen sich den Himmel. Regenschauer, wenn dann, nur am Nachmittag im Mühlviertel und im Bergland. Also super Wetter für den Fit and Fun Day auf dem Sportplatz bei der Schule in St. Georgen im Attergau heute. Da können Sie verschiedene Sportkurse ausprobieren. Also das Wetter kann heute keine Ausrede sein, dort nichts zu machen. Morgen mehr Sonne bei bis zu 25 Grad. 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Da geht's gut voran, ohne Probleme.
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0: Dr. Hooker serviert Ihnen einen Kaffee. Hier ist Radio Oberösterreich. Jetzt zum Frühstück ein gutes Mohnflässerl, ein Ei, Schinken. Wochenendfrühstück darf, ja, soll schön klassisch sein. Im Urlaub, da experimentiert man vielleicht eher, wenn es besondere und außergewöhnliche Sachen gibt. Was war das Schrägste, das Sie im Urlaub je probiert haben, je gegessen haben?
1: Oh, also das Schrägste, was ich gegessen habe, war in Südkorea und das war der Chopped Octopus. Ja, also das bewegt sich dann sozusagen noch und das isst man dann noch. Ja, also
2: hat es auch geschmeckt?
1: Ich habe es mit Alkohol gegessen, also da geht's dann, ja.
3: Ja, das war wahrscheinlich so in den Everglades in Florida, so ein Mikosuke-Burger. Ich würde nicht wirklich wissen, was da drinnen war. Es war, hat schräg geschmeckt.
4: In China? Schlange? Weiß ich nicht, was das alles ist, was man dort kriegt. Das ist die Frage. Gekannt habe ich es nicht.
0: Also bei mir waren es mal frittierte Frösche auf Korsika. Ich sag mal so, man soll nicht alles essen, was einem über den Weg hüpft.
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0: Musik geht ja immer. Musik kann es eigentlich nie genug geben. Und viel Musik gibt es heute auch in St. Oswald bei Freistadt. Stadlbrass ist angesagt, Julia vom Musikverein St. Oswald.
1: Heute ab 20 Uhr spielt die Weißenbecker Wirtshausmusik auf. Später übernimmt dann Bradlbrass und sorgt für ordentlich Stimmung im Pfarrstadl. Wer es lieber etwas gemütlicher mag, ist in der Weinlaube bei den Konzgeigern genau richtig. Die steirische Gruppe bringt feinste Saitenmusik mit. Und für Jung und Junggebliebene gibt's bei JC Music in der Disco die besten Hits zum Tanzen. Und das alles bei freiem Eintritt im Pfarrstadl St. Oswald bei Haslach.
0: Jung und Junggebliebene, das finde ich super. Ja, und auch sonst ist viel los.
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5: Am Mikrofon Arthur Treinacher. Die russischen Luftangriffe auf ukrainische Städte werden immer heftiger. Ein belebtes Einkaufszentrum in Kryvyi Rih wurde mehrfach beschossen. Auch Mykolaiv und Kharkiv wurden angegriffen. Seit gestern wurden mindestens 22 Menschen getötet und über 130 verletzt, darunter viele Kinder. Hartmut Fiedler berichtet.
6: Russland kommt seinen Kriegszielen in der Ukraine militärisch nicht entscheidend näher. Die beinahe unaufhörlichen Luftangriffe zielen dafür direkt auf die ukrainische Bevölkerung. Alle paar Stunden in einer anderen Stadt. Besonders blutig ist der Beschuss eines Einkaufszentrums in Kryvyi Rih im Osten der Ukraine. Kurze Zeit nach der Explosion der ersten Drohnen schlägt eine zweite Serie ein. Gerade als der Rettungseinsatz im Gang ist. Präsident Volodymyr Zelensky spricht von russischem Terror. Heute früh schrillten in der Hauptstadt Kiew wieder die Sirenen. Wie immer, wenn ein russischer Angriff bevorsteht.
5: In den USA hat eine Bundesrichterin den von der Trump-Regierung verhängten Einwanderungsvisastopp für Staatsangehörige aus 75 Ländern aufgehoben. Die Regelung sei offensichtlich rechtswidrig und überschreite die Befugnisse des Außenministers, so die Richterin. Scharf kritisiert werden das Klimaschutzgesetz und die Dürrehilfen für die Bauern von der Opposition. Die FPÖ findet, die Bauern bekommen zu wenig, die Grünen halten das Klimaschutzgesetz für wirkungslos. Die Regierungsparteien ÖVP, SPÖ und NEOS sehen das Paket dagegen als großen Erfolg. Eine Sturmfront ist gestern Abend über Teile Österreichs gezogen. Besonders gefordert waren die Einsatzkräfte in Oberösterreich und Salzburg. In Niederösterreich musste das Frequency Festival abgebrochen werden. Aber auch in der Südoststeiermark gab es Dutzende Einsätze. Barbara Schupfer.
7: Kurz, aber heftig war das Gewitter, das gestern Abend gegen 18 Uhr über die Südoststeiermark gezogen ist. Besonders betroffen war der Raum rund um Feldbach. Die Einsatzkräfte waren laut Feuerwehr vor allem damit beschäftigt, die Verkehrswege wieder freizuräumen, weil Bäume entwurzelt wurden und auf Straßen stürzten. Teils mussten auch Gebäude gesichert werden. Unter anderem stürzte ein Baum auf ein Hausdach. Weitere Gebäude wurden durch die heftigen Windböen teilweise abgedeckt. Insgesamt 90 Mal mussten die Feuerwehren innerhalb von 3 Stunden ausrücken, punktuell auch in Fürstenfeld, Leibnitz und im Raum Weiz. Mehrere hundert Feuerwehrkräfte standen im Einsatz.
5: Auf der griechischen Insel Limnos ist ein Waldbrand ausgebrochen. Dutzende Urlauberinnen und Urlauber sind vorsorglich in Sicherheit gebracht worden. In Griechenland steht eine neue Hitzewelle an. An diesem Wochenende sollen es teilweise bis zu 42 Grad werden. Das waren die Nachrichten mit Arthur Treinacher.
8: Bei uns werden es heute maximal 25 Grad, also damit zum Wetter in Oberösterreich. Da ist es angenehm. Jetzt in Micheldorf 17 Grad, in Frankenmarkt 15, in Scherding 16 Grad. Gestern war es teilweise sehr stürmisch, heute ist ja teils lebhafter Westwind mit dabei. Sonst heute Wolken und Sonne im Mix. Wenn es nass wird, dann am Nachmittag im Mühlviertel und auch im Bergland. Sonst sollte es heute trocken bleiben. Morgen super Wetter für einen Ausflug. Bis zu 25 Grad gehen sich aus. Viel Sonne, Regenschauer und Gewitter, dann höchstens am Abend. 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Da sind uns keine Probleme gemeldet worden. Damit gute Fahrt.
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8: Der Kaffee steht schon bereit. Eierspeis, Semmel, Butter, eine aufgeschnittene Nektarine und die beste Musik. Fehlt noch was? Alles da. Super. Super.

0: Blondie am Samstag in der Früh in Radio Oberösterreich. Schönen guten Morgen. So schön es bei uns in Oberösterreich ist, auch andere Bundesländer haben schöne Orte.
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0: Zum Beispiel, Sie könnten mal wieder einen Ausflug ins Burgenland machen. Da gibt es bei Oberpullendorf eine ehemalige Bahnstrecke, da kann man mit einer Draisine fahren. Vielleicht genau das Richtige mit den Enkelkindern. Radio Oberösterreporterin Julia Paus.
2: Bei einer Draisine denken viele wohl an Schienenfahrzeuge, die man pumpend mit den Armen antreibt. Hier braucht man den Bizeps aber nicht, Günter Glöckl.
3: Wir haben ursprünglich wollen Pumpdraisine machen, haben das getestet und dann sind wir draufgekommen, da fallen einem die Hände ab. Das sind Bewegungen, die du nicht gewohnt bist.
2: Drum wird hier geradelt.
3: Es treten immer zwei genießende Landschaft.
2: Und die Landschaft zieht sich 23 Kilometer durchs schöne Mittelburgenland.
3: Ich beginne in Blaufränkischland von der einen Seite und da habe ich links und rechts diese Weingärten. Im Frühjahr habe ich diese Rapsfelder und jetzt zum Beispiel sieht man schon überall die Sonnenblumenfelder blühen und das ist schon einzigartig.
2: Ja, es geht am Anfang ganz minimal bergauf, dafür zum Schluss ganz leicht bergab. Das spürt man schon.
4: Ne, es ist schon anstrengend, man muss schon geübt sein, glaube ich.
5: Super war es bis jetzt, spitzenmäßig. Anstrengend tatsächlich, man unterschätzt das ein bisschen.
2: Also am besten, man wechselt sich schon ab oder man stärkt sich. Es gibt am Weg Pausenstationen mit super Essen. Mein Liebling, die süße Station.
3: Bei der süßen Station werden frische Palatschinken gemacht. Dort haben wir auch eine Konditorei, also werden täglich frische burgische Mehlspeisen produziert.
2: So kann man einen Ausflug eben auch in die kulinarische Seele des Burgenlandes machen, mit einer Draisinentour. Und nachher wieder abtrainieren beim Bergabfahren, oder wie?
3: Genau. Wir sagen immer zu unseren Kunden, iss lieber zwei Palatschinken, weil je schwerer es bist, desto schneller rührst du bergab.

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6: 9:30 am Samstagvormittag im Studio Gernot Hörmann. 220 Einsätze und Alarm bei 130 Feuerwehren. Eine breite Unwetterfront hat gestern Abend Oberösterreich getroffen und für Schäden gesorgt. In Gunskirchen im Bezirk Welsland wurde das Dach des Veranstaltungszentrums beschädigt. In Welsvogelweide ist ein Dach eines Mehrparteienhauses abgehoben und umgeklappt worden. Überflutete Keller hat es beispielsweise in Neumarkt im Hausruckkreis gegeben. Es gab auch Stromausfälle, die zumeist aber rasch wieder behoben werden konnten. Bislang liegen uns keine Meldungen vor, dass Menschen durch das Unwetter zu Schaden gekommen sind, nämlich verletzt wurden. Neue Forschungsergebnisse werfen ein schlechtes Licht auf Vapes, besser bekannt als E-Zigaretten. Sie galten einst als weniger schädliche Alternative, doch auch sie können das Krebsrisiko erhöhen. Besonders gefährlich sind Aromastoffe und die Kombination mit klassischen Zigaretten, warnt das Ordensklinikum Linz. Vapes sind zudem ungeeignet, um mit dem Rauchen aufzuhören. Und nach der gleichen Feier geht die Sanierung des historischen Gebäudekomplexes rund um die Linzer Promenade planmäßig weiter. Schauspielhaus, Kammerspiele, Redoutensäle und Promenadenhof werden denkmalgerecht erneuert. Kostenpunkt fast 58 Millionen Euro. Fertig sein soll das alles im Herbst 2027. Katrin Wachauer hat das Wetter für uns.
7: Jetzt gerade aktuelle Bilder vom Traunstein von oben quasi runter, von der Gmundner Hütte runter auf den See. Da ist es relativ grau, viele Wolken sind dabei, oben in gut 1600 Metern. Da ist es unten in Gmunden sonniger, auf der Esplanade 17 Grad dort momentan. Super, um einen Kaffee draußen zu trinken und auf den See zu schauen. Generell heute Wolken und Sonne im Mix bei maximal 25 Grad. Ein paar Regenschauer können am Nachmittag im Bergland und auch im Mühlviertel niedergehen und den Westwind spüren Sie heute. Morgen am Sonntag trocken, viel Sonne bei bis zu 25 Grad. Am Abend bilden sich dann Regenschauer und Gewitter. 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Da geht's gut voran, ohne Probleme. Gute Fahrt.
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0: Das Wochenende mit Radio Oberösterreich. Heute wirklich super Wetter, um den Linzer Südbahnhofmarkt zu besuchen. Ja, eigentlich genau richtig, um heute über den Markt zu schlendern und bei Acimboldo vorbeizuschauen. Claudia M. übernimmt ab 10 Uhr hier in Radio Oberösterreich. Schönen Vormittag. Und in Acimboldo, Claudia, lesen wir heute gemeinsam quasi ein paar Seiten.
1: Ja, es gibt ein super Literaturfestival in Schlierbach, das hat uns animiert, dass wir uns das Lesen, das Vorlesen und so mal richtig anschauen und auch diese coolen Formate, die es jetzt gibt, so von Poetry Slam bis zu Möglichkeiten, dass man eigene Texte präsentiert. Ja, das wird Thema sein und vor allem stürzen wir uns ein bisschen auch auf das Vorlesen. Also was können wir denn beitragen dazu, dass dann unsere Kinder und Enkelkinder vielleicht auch so eine leichte Lesesucht entwickeln?
0: Ist eine gute Sucht, eine Lesesucht auf alle Fälle. Ist ja schön vorlesen und lesen. Wir schlagen das Buch auf in Acimboldo ab 10 Uhr hier in Radio Oberösterreich.

Wir wünschen einen Sweet Samstag mit Radio Oberösterreich. Jetzt geht's hier ab 10 Uhr weiter mit Acimboldo, live vom Linzer Süppernhofmarkt mit Claudia M. Ich, Katrin Wachauer, wünsche gute Unterhaltung. So.

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1: Am Mikrofon Arthur Treinacher. Nach langen Verhandlungen hat die Bundesregierung ihr Paket aus Klimaschutzgesetz und Dürrehilfen präsentiert. Rund 240 Millionen Euro fließen in die Landwirtschaft. Per Gesetz soll Österreich bis 2040 klimaneutral werden. Die Regierung sieht darin einen Erfolg. Die Opposition kritisiert das Paket. Peter Daser berichtet.
2: Die Grünen fordern schon seit langem ein Klimaschutzgesetz. Sie kritisieren allerdings, dass die jetzt von der Regierung angekündigte Version wirkungslos sein werde. Die stellvertretende Klubobfrau Sigrid Maurer sagt:
3: Autobahnen werden weiter betoniert, der Ausbau erneuerbarer Energien wird weiter gebremst und das Klimagesetz ist wirklich das Papier nicht wert, auf dem es steht.
2: Den Freiheitlichen wiederum geht der Klimaschutz zu weit, er schadet der Wirtschaft. Die Zahlungen für die Bauern wiederum seien nicht ausreichend, sagt der Freiheitliche Roman Linder, Vizepräsident der Landwirtschaftskammer Kärnten.
4: Aus Sicht der Freiheitlichen Bauern ist das Klimapolitik auf den Rücken der Bäuerinnen und Bauern von Österreich.
2: Der Verkehrsclub Österreich begrüßt das Klimaschutzgesetz, das tut auch die Umweltorganisation Greenpeace, die aber noch mehr inhaltliche Details für eine Beurteilung fordert.
1: In Österreich haben im Vorjahr so viele Betriebe den Eigentümer gewechselt wie noch nie. Mit mehr als 8.200 Übernahmen wurde ein Rekord seit Beginn der Erhebungen 1998 verzeichnet. Ein Plus von 5,3%. Rund 55% der Übergaben erfolgen noch innerhalb der Familie. Wegen einer bevorstehenden Übergabewelle fordert die Wirtschaftskammer steuerliche Erleichterungen. Der deutsche Außenminister Wadephol ist kurz vor dem 35. Unabhängigkeitstag der Ukraine in Kiew eingetroffen. Er bekräftigte die Unterstützung Deutschlands im Abwehrkampf gegen Russland. Wadephol warf Moskau vor, die Ukraine gezielt anzugreifen, Zivilisten zu töten und die Energieinfrastruktur zu zerstören. Nach dem tödlichen Schwertangriff an einer Schule in Schweden läuft die Suche nach dem Motiv des mutmaßlichen Täters. Der 18-Jährige soll einen Menschen getötet und drei weitere verletzt haben. Er soll früher selbst an der Schule gewesen sein. Die Stadt Catania auf Sizilien beklagt nach dem jüngsten Ausbruch des Ätna und den Flugbehinderungen massive Buchungsrückgänge und Stornierungen. Reiseveranstalter und Hotels melden Einbußen von rund 25%. Aus Catania, Cornelia Wospanik.
5: Der Berg, der über Catania thront, ist ein zweischneidiges Schwert für den Tourismus. Einerseits zieht er Touristen an, andererseits kann er sie davon abhalten, herzukommen. Eine Woche Flugausfälle. Das führe zu Stornos bis Anfang September, sagt Lokaljournalist Salvatore Catalano. Denn jedes Mal offenbare sich die strukturelle Schwäche aufs Neue. Catania hat kein System, das innerhalb weniger Minuten die Alternativen bereitstellt, die da wären. Mehr Busse und mehr Bahnverbindungen, immer Anlaufschwierigkeiten. Dabei boomt der Tourismus in Sizilien. Das Wachstum im Sektor liegt über dem nationalen Schnitt.
1: Das waren die Nachrichten mit Arthur Treinacher.
6: Und wir kommen zum Wetter. Die Sonne wechselt mit einigen dichten Wolken. Vom Salzkammergut bis zur Eisenwurzen kann es länger bewölkt sein. Regenschauer stehen, höchstens vereinzelt am Nachmittag im Bergland und im Mühlviertel. Das sind gute Nachrichten für alle Veranstaltungen heute. Es weht lebhafter Westwind. Die höchsten Temperaturen liegen bei 20 bis 25 Grad in 1500 Meter Höhe zu Mittag um 12. Morgen Sonntag dann ebenfalls häufig Sonnenschein, es weht nur noch leichter Wind, West bis Nordwest. Die Temperaturen steigen auf 20 bis 25 Grad. In 1500 Meter erwarten wir morgen 11 Grad. Am Nachmittag und am Abend sind Sonntag gewitterige Schauer möglich, vor allem im Bergland. 10.03 Uhr, ORF-Radio Oberösterreich mit dem besten Verkehrsservice im Land. Und das war's auch schon wieder, es liegen uns keine aktuellen Meldungen vor. Wir wünschen gute Fahrt.
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7: Angenehmen Samstagvormittag. Ich hätte es ja vor einer Woche nicht geglaubt, aber ich habe tatsächlich ein Jackerl an heute. Herrlich, diese Temperaturen. Es ist frisch, wir können wieder atmen und wir brauchen das auch, weil wir stärken uns heute doch, glaube ich, mit einigen Kalorien. Wir haben ein super Rezept und auch etwas zu verkosten, nämlich Mousse au Chocolat mit Marie Lemmer. Einfach herrlich, ich freue mich drauf.

0: Als wird Ihnen gleich das Wasser im Mund zusammenlaufen. Es wird Ihnen genauso gehen wie mir. Denn wenn man auf das Rezept von heute schaut, das ist ein Mousse-au-Chocolat mit Marille. Einfach herrlich. Nachdem ich das nicht kann, habe ich das Rezept bekommen von der Chefin von der Konditorei in Pfarrkirchen von der Konditorei Bauer. Das ist die Katrin Bauer. Dieses Rezept, man muss ein wenig vorsichtig sein, weil natürlich beim Mousse au Chocolat sind frische Eier drinnen, das wissen wir alle, immer schön gut kühlen, nicht einfach so in die Hitze stellen. Aber was sind denn so von der Meisterin die drei Tipps, damit mir das Rezept auch richtig gut gelingt?
1: Natürlich hat man zu Hause nicht immer pasteurisierte Eier oder Dotter und da würde ich euch empfehlen, dass ihr es über Wasserdampf gut warm schluckt. Das zweite, der Schokolade muss warm genug sein, ca. 40 Grad, sonst kriegt Schokoladebreckerl rein. Und der dritte Tipp, die Dottermasse dann am Schluss erst runterheben unter die Schokomasse, dann kriegt ihr ganz ein fluffiges Schokomousse.
0: Und das wollen wir ja machen. Das Rezept, das finden Sie bei uns auf der Radio Oberösterreich Homepage unter ooe.orf.at oder Sie können es sich natürlich auch direkt hier bei uns auf dem Linzer Südbahnhofmarkt beim Acemboldo Studio jederzeit abholen, auch nächste Woche oder übernächste Woche dann.

0: Perfekt wird auch Ihr Mousse au Chocolat, wenn Sie sich an unser Rezept halten. Das ist wirklich köstlich. Wir haben es von der Katrin Bauer, der Chefin der Konditorei in Pfarrkirchen. Mousse wird ja erst im Kühlschrank zum Mousse.
1: Ja, natürlich, weil man muss das, nachdem man es gemacht hat und in die Gläser eingefüllt hat, ganz kurz für 2-3 Stunden in den Kühlschrank geben. Dann kann der Schokolade ein bisschen anziehen und dann hat man eine schöne, fluffige, cremige, löffelfeste Masse.
0: Das ist ja ein super Dessert, das ich vorbereiten kann.
1: Kann man natürlich auch. Man kann sich den Marienröster schon vorbereiten, den man dazu gibt. Und man hat auch die Möglichkeit, wenn man es in Gläser abfüllt, dass man es in den Gefrierschrank gibt und das vielleicht nach einer Woche dann rausgibt, für 3-4 Stunden vorher langsam aufgehen lässt, dann hat man ein zweites Mal auch noch den Genuss.
0: Und unser Rezept beinhaltet Alkohol, zwar nicht besonders viel, so zum Abschmecken, aber es gibt es Menschen, die dürfen oder wollen keinen. Was wäre denn die Alternative?
1: Die Alternative zu unserem Marillenschnaps war natürlich ein Marillensaft. Schmeckt auch sehr gut, es muss nicht immer mit Alkohol sein oder für Kinder zum Beispiel.
0: Also es kann Ihre Mousse au Chocolat jetzt quasi nichts mehr im Wege stehen, es kann auch nicht schief gehen, Sie können es schockfrosten und Sie können es wunderbar vorbereiten und dann wünsche ich Ihnen wirklich gutes Gelingen damit.
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5: Es ist 10:30 im Studio, Gernot Hörmann. Das Unwetter hat gestern auch 3 Feuerwehren in St. Veit im Innkreis mehrere Stunden Arbeit eingebracht. Dort ist Hangwasser über eine Baustelle geflossen und in eine Werkstatt eingedrungen. Die Einsatzkräfte mussten alles auspumpen und auch ausgetretenes Öl beseitigen. Im neuen Google-Rechenzentrum in Kronsdorf fällt eine Menge Abwärme an, die der Konzern kostenfrei anbieten will. Unklar bleibt, wer davon profitieren könnte. Aus dem Büro von Wirtschaftslandesrat Markus Sach-Leitner heißt es, dass Nachbarn des Zentrums involviert sind. Es gibt Potenzial, die Abwärme natürlich zum Heizen zu nutzen. Und neue Forschungsergebnisse werfen ein schlechtes Licht auf Vapes, besser bekannt als E-Zigaretten. Sie galten einst als weniger schädliche Alternative, doch auch sie können das Krebsrisiko erhöhen. Besonders gefährlich sind Aromastoffe und die Kombination mit klassischen Zigaretten, heißt es aus dem Ordensklinikum Linz. Und wir schauen einmal zum Wetter. Heute Samstag, die Sonne wechselt mit einigen dichten Wolken vom Salzkammergut bis zu Eisenwurzen, kann es auch noch länger bewölkt sein. Regenschauer entstehen höchstens vereinzelt am Nachmittag im Bergland und im Mühlviertel. Dazu lebhafter Westwind, Temperaturen bis 25 Grad. Morgen Sonntag ebenfalls häufig sonnig, da weht nur noch leichter Wind, ebenfalls bis 25 Grad. Nur am Nachmittag, da sind gewitterige Schauer möglich, vor allem im Bergland. 10.31 Uhr ORF Radio Österreich mit dem besten Verkehrsservice im Land. Es liegen uns keine Störungsmeldungen vor. Wir wünschen gute und sichere Fahrt.
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0: gestern, ha, da war Nervenstärke gefragt bei der Unwetterwarnung. Da sind vor allem die Veranstalter der vielen Kulturevents in Oberösterreich gefragt gewesen. Räumen oder nicht, kommt zu uns, halten wir es aus, wie tun wir denn? Auch in Reichramming gestern sind die Verantwortlichen des Dorfkulturfests ganz schön ins Schwitzen gekommen, oder Heidemarie Hubauer?
1: Ja, das Herz ist sehr tief hinuntergerutscht, muss ich ganz ehrlich sagen. Wir haben zuerst nicht gewusst, sollen wir nicht. Aber wir haben uns entschlossen, wir führen das Ganze durch. Und
0: gut ist gegangen, gell?
1: Gut ist gegangen, nichts ist geschehen. Aber ich bin um 23:45 Mitternacht nur einmal auf den Ortsplatz gefahren und habe geschaut, ob eh noch alles steht.
0: Gott sei Dank steht nur alles, es kann gefeiert werden. Heute geht's los um 15 Uhr mit dem Dorfkulturfest in Reichramming. Es gibt natürlich für alle Altersgruppen, für die Kinder, für die Erwachsenen was. Ich möchte zwei Sachen herausheben. Heute Abend einmal gratis Live-Musik mit Menschen aus der Region.
1: Jawohl, Menschen aus der Region, das ist uns ganz wichtig. Die Gruppe ist das Volkskrawall, heißt's. Was aber nicht heißt, dass Krawallmusik machen, sondern wirklich Musik für alle Generationen.
0: Und morgen, das ist ja extrem verlockend, kann ich Bullen reiten?
1: Ja, das ist Westernstimmung, Rodeo und da gibt es einen kleinen Wettbewerb.
0: Haben Sie es schon ausprobiert?
1: Ehrlich gesagt, nein.
0: Werden Sie es ausprobieren? Das ist ja was für Mutige.
1: Ja. Es sind aber, ich muss ganz ehrlich sagen, es sind schon gewesen, die sind in andere Gebiete gefahren und haben schon trainiert.
0: Ah, okay, damit sie dann bei euch gewinnen. Wie lange halten wir sie denn?
1: Laut Veranstalter Höchstwerte 90 Sekunden.
0: Mariana, also da hast du den Kabelhut festhalten, morgen in Reichramming.
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0: Die Altmeister des Rock'n'Roll Toto sind das gewesen. Die Sommertour, ui, jetzt ist vorbei, aber sie hat uns wieder zu vielen Orten und vor allem zu Ihnen geführt. Wir haben den Sommer sehr genossen hier im Radio Oberösterreich-Team. Jetzt räumen wir mal kurz zusammen, dann geht's wieder los, denn in einem Monat schon ziehen wir unsere Wanderschuhe an. Und alle Lust aufs Wandern, Routen finden Sie jetzt schon auf unserer Homepage unter ooe.orf.at. Ich freue mich natürlich, wenn Sie dann mitgehen.
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5: Am Mikrofon Arthur Treinacher. Nach der Explosion in einer Pyrotechnikfirma in Winzendorf in Niederösterreich vergangenen Donnerstag erheben zwei Mitarbeiter schwere Vorwürfe. Sie berichten von wiederholten Sicherheitsproblemen und Unfällen. Ein Arbeiter sagt, es bestehe für ihn täglich Lebensgefahr. Einen Vorfall im Juni bestätigen auch die Behörden. In Niederösterreich Jürgen Winterleitner.
6: Nach dem Unfall Ende Juni ist von der Bezirkshauptmannschaft nach einer Kontrolle mit dem Arbeitsinspektorat Anfang Juli die Verwendung eines bestimmten Grundstoffes zur Sprengstoffherstellung untersagt worden. Das bestätigt die Bezirkshauptmannschaft gegenüber Radio Niederösterreich. Mitarbeiter behaupten nun, die untersagten Stoffe seien trotzdem weiterverwendet worden. Der Unfall von Donnerstag hätte verhindert werden können.
7: Bei der Herstellung des Sprengstoffes hat es eine Explosion gegeben und dieser Sprengstoff hätte nie hergestellt werden dürfen, da es seit 6 Wochen ein Verbot der Behörde gegeben hat, diesen Sprengstoff herzustellen.
6: Die Ermittlungen laufen. Aus Behördenkreisen heißt es, die beiden Vorfälle könnten in Verbindung stehen. Das Unternehmen geht in einer Stellungnahme auf die konkreten Vorwürfe nicht ein. Die vollständige Aufklärung sei von höchstem Interesse. Man arbeite mit den Behörden zusammen, heißt es.
5: Die SPÖ ist nach eigenen Angaben seit August schuldenfrei. Parteichef Babler spricht von neuen politischen Handlungsspielräumen. Noch im März hatte die Partei mit einer Entschuldung innerhalb von 18 bis 24 Monaten gerechnet. Vor 12 Jahren lagen die SPÖ-Schulden bei rund 20 Millionen Euro. Im Kampf gegen die Ebola-Epidemie in der Demokratischen Republik Kongo sind erste Dosen eines Impfstoffes eingetroffen. Seine Wirksamkeit gegen den aktuellen Ebola-Stamm ist allerdings noch nicht nachgewiesen. Die UNO geht davon aus, dass bei dem derzeitigen Ausbruch bereits mehr als 2500 Menschen gestorben sind. Die Sommerhitze setzt auch Österreichs Wäldern zu. Messdaten der Uni Innsbruck zeigen, bei großer Hitze fahren Bäume die Photosynthese zurück. Dadurch wird ihr Wachstum stark gebremst, mit Folgen für die forstwirtschaftlichen Erträge. In Zandvoort in den Niederlanden geht es heute erstmals nach der Sommerpause wieder um Formel-1-Punkte. Damit dürfte wohl die Jagd auf Jungstar Kimi Antonelli beginnen, Gerhard Prohaska.
8: Ja, der 50-Punkte-Polster in der Weltmeisterschaft, der gibt ein wenig Luft zu atmen, aber der noch 19-Jährige spürt, dass die Erwartungen in seinem Umfeld hoch sind und er cool bleiben muss.
9: I know the expectations are very high, but you know, on my side, I just need to keep delivering the result, keep doing my job.
8: Druck kommt zum einen natürlich aus der eigenen Box. George Russell weiß auch, dass er sich steigern muss, wenn er in den Titelkampf zurück will.
10: So I know I need to improve the performance if I want to be in the fight.
8: Und Druck kommt andererseits von Ferrari, der erste Jäger von Antonelli. Lewis Hamilton, der wird versuchen, heute im Sprintrennen und im Qualifying ein Zeichen zu setzen, um den Jungs da unter Druck zu setzen.
5: Das waren die Nachrichten mit Arthur Treinacher.
11: Und wir kommen zum Wetter in Oberösterreich. Heute Samstag, die Sonne wechselt mit einigen dichten Wolken. Vom Salzkammergut bis zur Eisenwurzen kann es auch länger bewölkt sein. Regenschauer entstehen höchst vereinzelt am Nachmittag im Bergland und im Mühlviertel. Es weht lebhafter Westwind, die höchsten Temperaturen 20 bis 25 Grad. Auch morgen Sonntag scheint die Sonne, es weht dann nur noch leichter Wind und am Nachmittag und Abend sind gewitterige Schauer vor allem im Bergland möglich. 11.03 Uhr, ORF Radio Oberösterreich mit dem besten Verkehrsservice im Land. Keine aktuellen Meldungen. Wir wünschen gute und sichere Fahrt.
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13: Heute war was los, natürlich bei unserer Mousse au Chocolat-Verkostung. Und es sind auch ganz viele Fragen gestellt worden, wenn wir schon eine Konditorin hier haben. Und diese Fragen möchten wir natürlich auch an Sie weitergeben zu Hause, damit Sie die Antworten auch hören. Das heißt, wie lange hält ein Mousse au Chocolat wirklich? Kann ich daraus auch eine Torte machen? Und, das werden wir noch klären in dieser Stunde.

0: Ma, heute ist es uns gut gegangen. Wir haben Mousse au Chocolat auf Marille gegessen. Es war herrlich. Sie können das auch tun, weil das Rezept haben wir bei uns auf der Homepage ooe.orf.at. Die Katrin Bauer, die Chefin der Konditorei in Pfarrkirchen, hat uns das zur Verfügung gestellt und ist natürlich heute den ganzen Vormittag hier uns zur Seite gestanden, um ihre Fragen zu beantworten. Und die häufigste Frage war zum Beispiel, kann ich aus diesem Rezept auch eine Torte machen?
1: Natürlich, man muss nur ein bisschen Blattgelatine dazugeben, dann ist die Torte auch schnittfest.
0: Dann die nächste Frage war, wie lange hält die Torte dann?
1: Die Torte kann man in diesem Zustand, ohne dass man Schlagobers drauf gibt, circa 2 bis 3 Tage im Kühlschrank lagern.
0: Also das kann man gut vormachen, wenn man weiß, übermorgen kommt der Besuch, dann können Sie diese Mousse-Schokolade-Torte machen. Und dann haben Sie natürlich ganz viel nach eurer Schaukonditorei erkundigt. Man kann euch über die Schulter schauen. Stell mir das so vor, wie im Museum schauen, darf man aber angreifen nicht?
1: Natürlich, also das ist, bei uns ist ein bisschen anders. Wir, uns dürfen die Leute kommen, die dann Kaffee trinken bei uns, die sitzen sich gemütlich hin. Wir zeigen ihnen dann was und die dürfen natürlich auch bei uns Fragen stellen und können ein wenig, wir holen uns auch manche Leute rein zu uns in die Schaukonditorei, die dürfen dann mitarbeiten mit uns und das interessiert sehr und sie haben sehr viele Fragen, bevor sie wieder heimfahren.
0: Nein, das glaube ich auch und das Tolle ist wirklich, dass ihr, dass die Fachleute dann nicht mit dem Wissen geizen, das heißt, das finden sie übrigens auch alles im Internet, wenn sie da mal vorbeischauen wollen, welche Tage das sind und welche Uhrzeiten sie da vielleicht auch einmal hinwollen und ihr Wissen erweitern wollen. Für die Köstlichkeiten.

0: tolle Gefühl verpassen leider immer mehr junge Menschen. Gerhard Stiftinger von den literarischen Nahversorgern in Schlierbach.
1: Also wir haben da die Konkurrenz durch die digitalen Medien und natürlich diese Art des Lesens, des verkürzten Lesens von einfachen Texten. Das widerspricht ein bisschen der Intention von Literatur, die halt langatmiger und konzentrationsfordernder ist als die kurzen Texte, die halt junge Leute so üblicherweise konsumieren.
0: Nächste Woche gibt es in Schlierbach ein Literaturfestival. Donnerstag bis Sonntag. Da gibt es dann einiges für Menschen, die Literatur lieben, aber auch zwei Schienen, um Jüngere zu begeistern.
1: Das eine ist der Poetry Slam. Das ist eine Mischung aus Musik und ja, kreativ-spontanen Texten. Das wird die Agnes Meyer bei uns machen. Und da hoffen wir, dass Jugendliche einen guten Zugang dazu finden, sich Literatur in dieser Form anzueignen oder sich dafür zu interessieren. Das zweite ist das offene Mikrofon, wo wir ambitionierten, jungen Schriftstellerinnen, werdenden Schriftstellerinnen die Möglichkeit bieten, ihre unveröffentlichten Texte in 5-Minuten-Slots zu präsentieren. Das wären so unsere Versuche, jugendliches Publikum für unser Projekt zu begeistern.
0: Es gibt tatsächlich sowas wie ein Lesefenster in unserem Gehirn. Das öffnet sich schon in ganz jungen Jahren. Und wie Sie da Ihr Kind unterstützen können, dass dieses Lesefenster geöffnet und vor allem genützt wird, dazu haben wir ein paar super wertvolle Tipps um 10:30 dann.
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5: 11:30 am Samstag, schöne Mittagszeit, im Studio Gernot Fehrmann. Nach heftigen Unwettern in Oberösterreich waren 130 Feuerwehren mit rund 2500 Einsatzkräften in der Nacht im Einsatz. Besonders betroffen sind die Bezirke Braunau, Christkirchen, Ried und Scherding. Die Hauptaufgabe der Einsatzkräfte war, Sturmschäden wie umgestürzte Bäume und Überflutungen zu bewältigen. In Neumarkt fielen innerhalb von 15 Minuten über 40 Liter Regen pro Quadratmeter. Eine Rettungsaktion auf dem Wolfgangsee, erschwert durch Sturm, verlief erfolgreich. Die Berglandmilch aus Wels plant offenbar, das Molkereigeschäft der obersteirischen Molkerei aus Knittelfeld zu übernehmen. Laut Agrarmedien sollen die Mitglieder der obersteirischen Molkerei bereits über Fusionsgespräche informiert worden sein. Und das geplante Klimagesetz der Bundesregierung sorgt in Oberösterreich weiter für Diskussionen. Nach Angaben von FPÖ-Obmann Manfred Heimbuchner sind rund 21.500 Arbeitsplätze in der regionalen Industrie durch strengere Klimavorgaben gefährdet. Die FPÖ fordert deshalb ein Umdenken beim Klimakurs der Regierung und spricht von Klimaneutralität 2040 als Brandbeschleuniger für die Deindustrialisierung und vorsätzlicher Schädigung des Landes. Wir kommen zum Wetter in Oberösterreich. Die Sonne, die wechselt mit einigen dichten Wolken. Vom Salzkammergut bis zur Eisenwurzen kann es auch länger bewölkt sein. Es weht lebhafter Westwind, 20 bis 25 Grad heute. Morgen Sonntag, häufig Sonnenschein. Es wird nur noch leichter Wind aus West bis Nordwest. Ebenfalls 20 bis 25 Grad in 1500 Meter Höhe. 11 Grad, aber Vorsicht, wenn Sie in den Bergen unterwegs sind. Da kann es am Nachmittag gewitterige Schauer geben. 11.32 Uhr, ORF Radio Oberösterreich mit dem besten Verkehrsservice im Land. Keine aktuellen Meldungen, aber denken Sie dran, wenn Sie beim Kraftwerk Walsee die Donauquerung versuchen. Das ist derzeit nicht möglich, weil es Bauarbeiten gibt und weil dieser Bereich gesperrt ist. Ausweichen ist über die Donaubrücken bei Grein oder Mauthausen möglich. Wir wünschen gute und sichere Fahrt.
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0: Da haben wir jetzt einen kurzen Sidestep gemacht in die 1980er Jahre. Mit der Cindy Lauper, angenehmen Samstagvormittag. Ich finde es ja toll, wenn man ein Buch liest, oder? Man kann in eine völlig andere Welt eintauchen. Oder man kann sich natürlich auch informieren und manches Mal kann man sich sogar Hilfe holen durch ein Buch. Wir haben es in unserer Hand, dass wir unseren Kindern und Enkelkindern natürlich diese Welt eröffnen. Und zwar indem wir bereits unseren Kleinkindern den Babys schon vorlesen. Elisabeth Frommel, sie ist literarische Nahversorgerin und Pädagogin aus Schlierbach.
1: Ja, ist, glaube ich, eine der wichtigsten Dinge, die Eltern tun können oder Großeltern auch, Kinder mit Geschichten zu erreichen. Und das von ganz, ganz früh an. Also man kann mit 6 Monaten kann man schon kleine Sprüche, kleine Gedichte aufsagen, die einen Rhythmus haben. Und es ist eigentlich ein Wundermittel, dass man da so bei den Kindern einführt. Ein richtiges Wundermittel.
0: Das sogenannte Lesefenster in unserem Gehirn, das öffnet sich eben schon bei ganz kleinen Kindern. Und wenn wir sie da nicht erreichen, dann haben sie es später im Leben tatsächlich schwerer.
1: Weil erstens mal passiert es, dass die Kinder schnell einen großen Wortschatz bekommen und Sprache entwickeln. Und das andere ist das, wenn man vorliest oder wenn man Geschichten erzählt, dann kuschelt man eigentlich miteinander. Also das ist auch dieses Thema Empathie, Bindung. Also es ist ein ganz, ganz wichtiges Element. Die Kinder, die vorgelesen bekommen, die haben es auch leichter in der Schule. Und das Thema Gefühle ist ja auch so ein wichtiger Punkt. Kinder wissen ja nicht, was das ist, wenn ich einen Wutanfall kriege. Wenn man das mal in einer Geschichte vorliest, wie sich Wut ausdrückt oder was man da tun kann, wenn man recht wütend ist. Aber auch Gefühle benennen zu können, wird sehr oft über die Literatur passiert das.
0: Und kuscheln und vorlesen natürlich nicht nur bei den Mädchen, sondern auch bei den Buben. Das Literaturfestival in Schlierbach, das bietet natürlich auf vielen Ebenen etwas zu erleben, vor allem für jüngere und arrivierte Leserinnen natürlich. Das Programm, das finden Sie im Internet, einfach unter Literaturfestival Schlierbach.

0: Ja, erst wenn man sie nicht mehr hat, oder? Dann weiß man, wie toll so Live-Konzerte gewesen sind. David Bowie war das mit China Girl. Ich hatte das Glück, dass ich den schon zweimal live sehen durfte, eben bevor es zu spät war. Ja, jetzt freue ich mich auf Jutta Mozoba. Sie wird hier in Radio Oberösterreich jetzt übernehmen und sie nimmt uns auch mit zum Kronefest. Da schauen wir mal vorbei. Heute ist ja keine Sturmwarnung dort. Sie müssen nicht abbrechen, sondern es gibt dort relativ viel zu erleben. Was? Das hören wir jetzt am Nachmittag dann bei der Jutta.
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4: Es ist 12 Uhr. Sie hören die Glocken der Pfarrkirche Sattendorf am Ossiacher See.

0: Die Pfarrkirche in Sattendorf, die 150 Meter über dem Ossiacher See liegt, ist dem heiligen Bartholomäus geweiht und wurde 1784 erstmals urkundlich erwähnt. Um diese Zeit wurde sie um das heutige Hauptschiff erweitert. Bei Renovierungsarbeiten im Jahr 1994 wurden die ursprünglichen Schablonenmalereien vom Ende des 18. Jahrhunderts freigelegt. 42 verschiedene Schablonen wurden nach den Originalen neu angefertigt und damit der Innenraum der Kirche farbenprächtig ausgestaltet. Die Inneneinrichtung ist aus barocken Elementen des 18. Jahrhunderts zusammengestellt und zeigt eine volkskundlich bemerkenswerte Gesamtausstattung. Der Turm mit Pyramidenhelm wurde erst Mitte des 19. Jahrhunderts dazu gebaut. Das Geläute besteht aus drei Glocken, die in C, D und F gestimmt sind.
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2: Herzlich willkommen zum Mittagsjournal. Das sind unsere Themen. Landwirtschaftskammer begrüßt Dürrehilfen für Bauern und US-Präsident Trump ignoriert Staatsverschuldung in Höhe von 40 Billionen Dollar. Im Studio Eva-Maria Fohn. Die Bundesregierung hat gestern nach langen Verhandlungen ihr Paket aus Klimaschutzgesetz und Dürrehilfen für die Bauern präsentiert. Rund 240 Millionen Euro fließen in die Landwirtschaft. Wie andere Bauernvertreter hatte auch Landwirtschaftskammerpräsident Josef Moosbrugger vehement ein Paket für den Agrarsektor gefordert und wertet die Unterstützung für die Bauern jetzt positiv.
3: Es war höchst notwendig, dass dieser Abschluss zustande kommt. Für die in dieser leidgeprüften Situation stehenden Bauernfamilien unumgänglich.
4: Ursprüngliche Forderung war um die 250 Millionen, jetzt sind es in Summe 240 Millionen. Auch zufrieden?
3: Ganz ehrlich, zum Thema zufrieden als Bauer in diesem extremen Dürre- und Katastrophenjahr für die Bauernfamilien ist nicht ganz einfach, zufrieden zu sein. Aber allen, die jetzt der Meinung sind, die Bauern haben sich's wieder gerichtet, sage ich klar, nein, deutlich verfehlt. Tatsache ist, da haben den größeren Teil des Schadens die Bauernfamilien selber zu tragen. Das ist ein wichtiges, notwendiges Erste-Hilfe-Paket, damit die Liquidität auf den Betrieben vorübergehend gesichert ist,
2: sagt Landwirtschaftskammerpräsident Moosbrugger im Gespräch mit Volker Obermeier. Nach dem russischen Drohnenangriff auf ein Einkaufszentrum in der südukrainischen Großstadt Kryvyi Rih ist die Zahl der Toten auf mindestens 16 gestiegen. 9 Menschen, darunter 2 Kinder, werden laut Zivilschutz vermisst. Auch die Hauptstadt Kiew war wieder Ziel russischer Angriffe. Mindestens eine Person ist ums Leben gekommen. Die Ukraine wiederum hat in Russland eine Ölraffinerie und das Lager des russischen Online-Versandhändlers Ozon in Brand gesetzt. In den USA hat die Staatsverschuldung mit 40 Billionen Dollar einen neuen Höchststand erreicht. Verursacht wird das Defizit vor allem durch steigende Sozial- und Militärkosten. Präsident Trump allerdings ist mit kostspieligen Bauprojekten beschäftigt. Stichwort Ballsaal, Hubschrauberlandeplatz, Triumphbogen. Projekte, die überwiegend vom Geld der Steuerzahler finanziert werden. Aus Washington Barbara Wolschek.
5: Die Höhe der Staatsverschuldung ist schwindelerregend. Die Zinsen für die Schulden sind mittlerweile höher als die Kosten für das Militär. Man könnte das Problem angehen, aber dafür braucht es den politischen Willen, sagt der Experte Michael Peterson. Aber Sparen scheint bei der Regierung nicht im Trend. Der Präsident führt die Presse durch das Areal des Weißen Hauses. Die Kosten für Ballsaal, Helikopter, Platz und allerlei Behübschungen werden auf 900 Millionen Dollar geschätzt, überwiegend von Steuergeldern finanziert. Bauprojekte in der ganzen Stadt sind für Donald Trump eine Herzensangelegenheit. Eine, die an den wachsenden finanziellen Sorgen der Bevölkerung vorbeiführt.
2: Zurück nach Österreich. Während die Theater Sommerpause machen, geht es in den Museen und Kinos heiß her, zumindest bei den Besucherzahlen. Denn während Veranstaltungen im Freien unter den hohen Temperaturen leiden, suchen viele Menschen Abkühlung in klimatisierten Kulturräumen. Vanessa Gruber berichtet.
6: Die hohen Temperaturen der vergangenen Monate haben viele Branchen ordentlich ins Schwitzen gebracht, so auch die Kultur- und Freizeitbetriebe. Während Veranstaltungen im Freien mit den hohen Temperaturen zu kämpfen hatten, haben klimatisierte Orte Orte wie Museen und Kinos davon profitiert. Besonders deutlich zeigt sich das bei den Kinos, sagt Christian Dörfler, Präsident des österreichischen Kinoverbands.
7: Wenn natürlich eine Hitzewelle so lang dauert wie diese, ist das ein Vorteil fürs Kino, weil die Menschen dann in die klimatisierten Kinosäle flüchten.
6: Im ersten Halbjahr 2026 sind österreichweit rund 20% mehr Besucherinnen und Besucher gekommen als im Vorjahreszeitraum. Auch in einigen Museen war diesen Sommer ein größerer Publikumsandrang deutlich spürbar. Kulturerlebnisse werden also zunehmend auch zur Abkühlung und damit im wahrsten Sinne des Wortes cooler.
2: Das war das Mittagsjournal mit Eva-Maria Fuhn.
8: Große dunkle Wolken erinnern uns auch in Oberösterreich noch an das Unwetter von gestern. Aber heute räumt der Himmel wieder auf. Nur vereinzelt gibt es noch ein paar Schauer. Dafür hat der Wind zugelegt und auch die Temperaturen vertragen zurzeit noch oder schon eine leichte Jacke. Mit Sonne und Wolken pendeln sie zurzeit zwischen 15 Grad in Reichenau und 20 Grad bereits in Linz. 24 Grad werden es heute maximal. Mehr Sonne gibt es dann wieder morgen am Sonntag. In der Früh ist dann auch schon Nebel dabei. Tagsüber gehen die Temperaturen auf bis zu 25 Grad rauf. Es bleibt überwiegend trocken und auch der Wochenbeginn recht freundlich. Ein Mix aus Sonne und ein paar Wolken. Auch übermorgen liegen die Temperaturen tagsüber zwischen 20 und 25 Grad. 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Alles ruhig, wir wünschen gute Fahrt.
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8: Es ist kurz nach 12, Mahlzeit Oberösterreich. Ein Wochenende, das schon ein bisschen herbstelt. Und irgendwie, finde ich, sind die Menschen zurzeit schon ein bisschen lebendiger, oder? Nach der Dauerhitze kommt wieder Frische ins Leben. Fühlt sich gut an, sie haben den Elan, wir die beste Musik. Das ist eine super Kombi fürs Wochenende.

0: Musik aus Österreich, Boris Bukowski in Radio Oberösterreich, Samstag, 22. August. Schöne Mittagszeit, Oberösterreich. Ja, kurz, aber heftig waren die Unwetter, die gestern übers Land gezogen sind. Bei uns im Zentralraum ist es so circa, ich kann mich erinnern, gerne so um 19 Uhr so richtig losgegangen. Du hast das ja alles im Blick gehabt, warst jetzt Frühredakteur in der Nachrichtenredaktion. Wo war es denn besonders schlimm?
1: Also besonders schlimm war es in Wolfseck, da haben wir 107 km/h Windspitzen gemessen. In Enns waren es 93, in Wels, da haben wir so 88 gehabt. Aber das eine ist der Wind, das andere ist natürlich der Regen. Wir werden heute mit der Feuerwehr in Kallham sprechen, denn dort hat es am meisten geregnet. 41 Liter, nicht in der Stunde, sondern in 15 Minuten. Also das ist schon
0: da gehen die Keller über.
1: Absolut. Und da gab es auch die meisten Einsätze. Gehagelt hat es auch ein bisschen übrigens in Hohenzell. Wir haben dazu auch Bilder in OEORF.at, auch Videos. Das sind schon dramatische Bilder.
0: Unser ORF Radio Oberösterreich Mittagsjournal gibt es in 12 Minuten. Dann ist es 12:30.
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0: 5:30 ist es geworden an diesem 22. August. Ja, und viele, die heute aus dem Urlaub nach Hause kommen, die finden Erholungswetter vor und hoffentlich keinen vom Unwetter zertausten Garten oder Terrasse. Nachrichten, Wetter und Verkehr in Kürze.
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2: Samstagmittag, der Überblick. Gewaltige Regenmengen nach Unwetter im Bezirk Christkirchen. Feuerwehr hatte viel zu tun. Schwerer Verkehrsunfall in Wels. Verursacher wird aggressiv. Das Wetter, heute keine solchen Unwetter. Es ist stabil mit Wolken und Sonne. Im Studio Gernot Hörmann, schöne Mittagszeit. Die Unwetterfront, die gestern Abend über Oberösterreich gezogen ist, hat sich im Hausruckviertel besonders intensiv entladen. Über dem Ortszentrum von Kallham im Bezirk Christkirchen ist in kurzer Zeit ein sprichwörtlich sintflutartiger Regenfall niedergegangen. Erzählt uns der Kommandant der örtlichen Feuerwehr, Daniel Pautzenberger.
3: Gesamt hat es ungefähr 41 Liter Niederschlag gehabt. Innerhalb von 10 Minuten, 4 Stunden ungefähr ist das runtergekommen. Und die Messstation, die was das aufzeichnet hat bei uns, die hat die Regenrate, also das ist das, was quasi in einer Stunde runtergekommen war, waren 380 Liter gewesen. Also sprich, wenn es eine Stunde lang so weiter geregnet hat, als wie es da die 4 Stunden geregnet hat, dann waren in der einen Stunde 380 Liter pro Quadratmeter runtergekommen. Und das ist schon ganz schön eine Wassermenge, sage ich mal.
2: Ja, aber auch so hat das Kanalsystem eben diese Wassermassen nicht mehr aufnehmen können.
3: Nein, das ist alles auf die Straßen, Hauszufahrten überall, wie wenn überall eigentlich ein durchgängiger Fluss war, auf die ganzen Fahrbahnen und Straßen. Man hat eigentlich auch von Haus zu Haus nicht mehr weiter gesehen, weil es so extrem runtergekommen ist auf die Gache.
2: 15 Keller mussten ausgepumpt werden, auch einige Vermurungen waren zu beseitigen. Kallham ist übrigens erst im Vorjahr ebenfalls von einem ähnlich heftigen Gewitter getroffen worden. Bei einem schweren Verkehrsunfall, bei einem Auffahrunfall in Wels sind in der Nacht auf Samstag 2 Männer verletzt worden. Der Unfallverursacher verhielt sich danach äußerst aggressiv gegenüber der Polizei. Eine Katze aus einem der Autos ist davongelaufen und bisher nicht wiedergefunden worden, berichtet Doris Fischer-Stadler.
4: Ein 25-jähriger Linzer fährt um 3 Uhr früh auf der B1 in Wels auf das Auto eines 20-Jährigen auf. Durch die Wucht des Aufpralls kommt der vordere Wagen von der Fahrbahn ab, kracht gegen einen Brunnenschacht und bleibt seitlich an einem Fahnenmast liegen. Der 20-Jährige muss schwer verletzt ins Klinikum Wels gebracht werden. Der Unfallverursacher macht auf die Polizei einen stark alkoholisierten Eindruck, verweigert aber den Alkotest. Dabei wird er immer aggressiver und beschimpft die Beamten. Erst als er von der Unfallstelle weggebracht wird, beruhigt er sich. Kurios, der Mann hat eine Katze im Auto dabei. Als Einsatzkräfte sie herausholen und versorgen wollen, entwischt das Tier. Die grau getigerte Katze bleibt trotz Suchaktion verschwunden.
2: Vapes, also eine Art E-Zigaretten, haben lange als harmlosere Alternative zur klassischen Zigarette gegolten. Doch dieses Bild gerät zunehmend ins Wanken. Neue Forschungsergebnisse zeigen, auch E-Zigaretten können das Krebsrisiko erhöhen. Elisabeth Hufnagel hat die Details.
5: Es gibt sie in vielen Geschmacksrichtungen, von Apfelstrudel bis Tabak. Doch gerade diese Aromastoffe sind ein Problem, warnt der Lungenfacharzt Paul von Bötticher vom Ordensklinikum Linz.
6: Wir haben Alkohole, Glycerine, Aromastoffe und dann eben Nikotin, was zugesetzt wird. Alles sozusagen die Trägersubstanzen, um das Nikotin in die Lunge zu bringen.
5: Besonders krebserregend sei es, wenn klassische Zigaretten und E-Zigaretten miteinander kombiniert werden.
6: Da gibt es also aus der Krebsforschung Daten zum Beispiel, dass der Lungenkrebs beim Raucher 20-fach so häufig auftritt wie beim Nichtraucher und noch einmal 4-mal so häufig, wenn E-Zigarette oder Vaping dazu betrieben wird.
5: Auch um mit dem Rauchen aufzuhören, seien Vapes auf keinen Fall geeignet. Der Lungenexperte empfiehlt dafür spezielle Medikamente und eine therapeutische Begleitung.
2: Genau 4 Wochen ist es her, dass ein islamistischer Terroranschlag Berlin erschüttert hat. Im aktuellen Bericht des österreichischen Verfassungsschutzes heißt es, vom islamistischen Terrorismus sei zuletzt auch bei uns die höchste Gefährdungslage ausgegangen. Auf die Frage, wie viele islamistische Gefährder in Oberösterreich leben, sagt Landespolizeidirektor Andreas Pilsel.
7: Es ist in jedem Fall eine höhere zweistellige Zahl. Und zur Verdeutlichung, wir haben heuer in diesem Bereich, im Bereich des islamistischen Terrorismus, aber auch Rechtsextremismus, schon 50 Hausdurchsuchungen vorgenommen. Also es passiert was im Hintergrund. Aber man hängt natürlich auch nicht alles auf die große Glocke.
2: In der samstäglichen Interviewreihe Auf ein Wort erneuert Pilsl auch seine Forderung nach mehr Befugnissen für die Polizei. Zu sehen in ORF 2 um 19 Uhr in Oberösterreich heute. Das war das ORF Radio Oberösterreich Mittagsjournal. Wir kommen zum Wetter. Heute und morgen ist es stabiler. Heute maximal ein paar kleine Schauer im Bergland bei Höchstwerten von bis zu 25 Grad. Der Ausblick dann gleich bei Jutta Mozzopa, die jetzt für uns auf die Straßen schaut.
8: 12.34 Uhr ORF Radio Oberösterreich mit dem besten Verkehrsservice im Land. Es sind uns keine Störungen gemeldet worden. Wir wünschen sichere und gute Fahrt.
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0: Musik von Oliver Onions in Radio Oberösterreich. Kurz vor 12:45. Schönes Wochenende Oberösterreich. Ich finde, es ist herrlich draußen. Die Luft ist gewaschen worden. Heute ist es schon recht frisch gewesen in der Früh. Die Unwetter von gestern, die haben auch Spuren hinterlassen. Ein Wochenende, an dem manche auch noch aufräumen. Der Himmel räumt aber auch langsam auf. Heute geht's wechselhaft durch den Samstag. Immer wieder kommt jetzt schon die Sonne raus. Wie geht's denn weiter? Leute, dieses Wochenende schon ein bisschen der Herbst ein. Maximilian Sterz von Cheers für Austria. Ist das schon ein bisschen ein Herbstvorbote? Mahlzeit.
1: Mahlzeit, ja. Man könnte es schon so bezeichnen. Ich meine, der Übergang von dem Sommer in den Herbst ist fließend. Von dem her, von den Temperaturen her, mit so knapp über 20 Grad ist es auf jeden Fall deutlich kälter als zuletzt. Dazu haben wir es heute mit Sonne-Wolken-Mix zu tun. Immer mal wieder ein schwacher Regenschauer, der da von Westen her noch durchziehen kann. Wird bei Weitem nicht jeden treffen. Morgen am Sonntag dann schon insgesamt weniger Wolken, mehr Sonnenschein und auch kaum mehr Schauer, die da unterwegs sind.
0: Was bringt die neue Woche? Bleibt es jetzt so wechselhaft, relativ frisch auch schon in der Früh? Oder kommt der Spätsommer natürlich noch einmal zurück?
1: Ja, es ist eher so, dass der Spätsommer zurückkommt. Wir werden es insgesamt stabil haben in der neuen Woche. Relativ viel Sonnenschein. Mit den Temperaturen geht es so bis Mittwoch, Donnerstag sogar wieder auf sommerliches, hochsommerliches Niveau hinauf, sprich bis über 30 Grad am Donnerstag, davor so um die 25 Grad. Also für die meisten doch recht angenehmes Sommerwetter. Es bleibt aber die ganze Zeit trocken.
0: Danke, Maximilian Sterz von Cheers für Austria. Wir schauen rein ins Land Bad Gäusern, meldet stark bewölkt bei 17 Grad. Im Braunerandshofen ist es heiter bei 18. Frankenmarkt meldet wolkig bei 17 Grad. Linzstadt, Wels und St. Wolfgang 20 Grad, da scheint die Sonne. In Reichenau ist es wolkig und recht frisch noch bei 15 Grad. Und am Feuerkogel wolkenlos bei 9 Grad.
2: Grüß euch, da ist der Hubert von Gäusern. Einen schönen Gruß an alle Hörerinnen und Hörer von Radio Oberösterreich.
0: Und hier ist sie mit alle 100 Jahre. Schönes Wochenende mit der besten Musik.

Eddie Rabbit. 9 Minuten noch, dann ist es bereits 1 an diesem Samstag. Sie hören die beste Musik für Ihr Wochenende. Sie hören Radio Oberösterreich. Ich bin Jutta Mozaber und ich habe gerade einen Teller Weintrauben vor mir. Die habe ich mir von meinem Nachbarn heute stibitzt. Die sind schon so schön reif. Sie hängen schon so reif über seinen Zaun. Wir haben ein gutes Verhältnis. Er wird es mir nachsehen. Genießen auch Sie Ihre beste Zeit. Schön, dass Sie uns mitnehmen. Von den Nachrichten jetzt noch Musik von Andrew Gold und The Cars.

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1: Im Studio Eva-Maria Fohn. Die Neos drängen auf eine Reform der Verfahren für die Postenvergabe im Bundesdienst. Eine neue Verordnung soll mehr Transparenz bringen. Doch der zuständige Staatssekretär Alexander Pröll von der ÖVP lässt sich Zeit. Ein halbes Jahr lang wurde erhoben, wie die einzelnen Ministerien bei Postenbesetzungen vorgehen. Jetzt müsse man das evaluieren, heißt es. Mehr von Stefan Kappacher.
2: Wofür das Kanzleramt schon 8 Monate gebraucht hat, das hat ein Bürger über Anfragen nach dem Informationsfreiheitsgesetz binnen 4 Wochen herausgefunden. Dass nämlich alle 13 Ministerien bei der Postenvergabe nach einer fast 30 Jahre alten Verordnung vorgehen, die wenig Transparenz hergibt. Anfragesteller Andreas Pernsteiner war früher Logistikchef beim Bundesheer und hat Erfahrungen mit den umstrittenen Begutachtungskommissionen. Er sagt,
3: es läge an der Bundesregierung, in Form einer neuen Verordnung transparentere Regelungen herbeizuführen.
2: Das könnte schnell gehen, man müsste nicht einmal das Gesetz ändern. Ein Ansatz, der auch im Kreis der Koalitionsverhandler vertreten wird. Die warten jetzt einmal auf Informationen aus dem Kanzleramt, wie weiter vorgegangen werden soll.
1: Vor dem Hintergrund neuer US-Sanktionen lässt der Iran irakische Öltanker durch die eigentlich gesperrte Straße von Hormuz im Persischen Golf. Teheran reagiert damit auf Forderungen des Nachbarlandes. Den Iran und den Irak verbinden enge wirtschaftliche und politische Beziehungen. Die USA sprechen von einer systematischen Umgehung von Sanktionen. Am Montag will Washington die härtesten Strafmaßnahmen der Geschichte gegen den Iran verhängen. Dauerleistung, Höchstleistung, Nutzleistung. Eine Vielzahl von Begriffen für die Wattleistung von E-Scootern verwirrt Käufer. Oft wissen sie gar nicht, dass ihr Fahrzeug über dem Gesetzeslimit liegt und illegal ist. Thomas Metelko mit Details.
4: 25 km/h Höchstgeschwindigkeit und 600 Watt Höchstleistung. Das sieht das Gesetz für E-Scooter vor. Doch was ist die Höchstleistung? Das Gesetz definiert sie anders als Techniker oder Verkäufer. Die Käufer wiederum stoßen auf einen Begriffswildwuchs. Was das zur Folge hat, zeigt sich nach einem Test von 10 Scootern, so ÖAMTC-Jurist Matthias Wolf.
5: Alle von diesen 10 E-Scootern waren über den erlaubten 600 Watt Höchstleistung. Wir sehen also, dass die Praxis und das, was der Gesetzgeber gerne hätte, völlig auseinanderdriften.
4: Händler, ÖAMTC und Kuratorium für Verkehrssicherheit sind sich einig. Die Regel mit der Höchstleistung gehört dringend überarbeitet. Am sinnvollsten mit einer Gleichstellung mit E-Bikes, wo die Nenndauerleistung maßgeblich ist, sprich die Höchstleistung, die ein Scooter in 30 Minuten dauerhaft abgeben kann.
1: In der spanischen Region Valencia hat sich ein Waldbrand ausgeweitet. Rund 1000 Menschen mussten vor den Flammen nahe der Gemeinde Gatova in Sicherheit gebracht werden. Ein Blitzschlag hatte den Brand am späten Donnerstagabend ausgelöst. Bis gestern Abend seien mehr als 400 Hektar Wald verbrannt, teilt das Katastrophenschutzministerium mit. Das waren die Nachrichten mit Eva-Maria Fohn.
6: Und damit zum Wetter in Oberösterreich. Und das ist nach dem Unwetter am Abend recht wechselhaft. Sonne und Wolken ziehen übers Land. Schauer sind aber kaum mehr dabei. Dafür haben die Temperaturen eine Anlaufphase gebraucht. Zurzeit liegen sie zwischen 16 und 21 Grad. Maximal 24 gehen sich heute noch aus. In der Nacht sinken die Temperaturen jetzt schon auf 13 bis 7 Grad. Der Sonntagmorgen schenkt uns wieder mehr Sonne. Es bleibt überwiegend trocken. Tagsüber bei 20 bis maximal 25 Grad. Jetzt ist es 13.03 Uhr ORF Radio Oberösterreich mit dem besten Verkehrsservice im Land. Es sind uns keine Störungen gemeldet worden. Wir wünschen sichere und gute Fahrt.
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6: Kurz nach eins, da wird der Kühlschrank heute noch gefüllt. Da werden vielleicht auch schon Schulsachen gekauft. Aber da werden auch noch Pläne gemacht. Das Wochenende hat gerade erst begonnen. Verbringen Sie eine gute Zeit mit Ihren Lieblingsmenschen. Wir spielen weiter die beste Musik.

0: Wir bringen Sie hinein und durch das Wochenende mit der besten Musik. Robert Palmer in Radio Oberösterreich, 11:11 an diesem Samstag. Das Unwetter gestern hat vielen einen Strich durch die Rechnung gemacht. Das Line-Up zum Linzer Kronefest ist am Abend leider auch sprichwörtlich ins Wasser gefallen. Das Hofranermarkt-Gelände hat um kurz nach 19 Uhr evakuiert werden müssen. Volkshilfe hat dann ab 21 Uhr noch spielen können, aber mehr Bands sind sich leider nicht mehr ausgegangen. Aber heute geht's ab 3, ab 15 Uhr weiter und heute hält das Wetter. Radio Oberösterreich-Reporter Ewald Wurzinger hat mit den Fans gesprochen, die sich schon früh die besten Plätze für später gesichert haben.
1: Man kann zuschauen, wie sie Soundcheck machen und so, und das ist nicht üblich auf Festivals und es macht es ein bisschen nahbarer. Und
2: so wie es ist, die rennen auch teilweise im Publikum herum und dann kann man einfach Fotos machen, mit einer quatschen.
3: Wird da gecampt auch schon eigentlich, dass sie hier schon decken?
4: Dass es uns nicht kalt wird.
5: Schon allein wegen dem Parkplatz, weil das ist ja auch sehr begrenzt, weil doch sehr viele Leute kommen und einfach, damit man halt den Platz in der ersten Reihe sichern kann.
0: Um 3 geht's los mit 3-Tages-Bad, aber es gibt auch die Bryan Adams Tribute Band zu hören. Moop Mama aus Bayern sind dabei. Den Comedian Manuel Thalhammer gibt es heute auch noch und die Flying Pickets um kurz vor 18 Uhr. Und einen Vorgeschmack gibt es jetzt schon hier bei uns in Radio Oberösterreich. Hier sind sie mit einem ihrer größten Hits, Only You, aus dem Jahre 1984.

0: Paul Simon um kurz vor 2:30. Radio Oberösterreich hier. Wir wünschen ein schönes Wochenende.
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6: Es ist 2:30. Schönen Nachmittag im Studio, Gernot Hörmann. Bei einem schweren Auffahrunfall sind in der Nacht auf heute in Wels 2 Männer verletzt worden. Ein 25-jähriger Lenker aus Linz ist auf der B1 auf ein anderes Auto aufgefahren. Dieser Wagen ist dann gegen einen Betonschacht geprallt und auf der Seite liegen geblieben. Der 20-jährige Fahrer musste schwer verletzt ins Klinikum Wels gebracht werden. Der Unfallverursacher hat einen Alkotest verweigert und die Polizisten beschimpft. Auch er musste verletzt ins Spital gebracht werden. Das geplante Klimagesetz der Bundesregierung sorgt in Oberösterreich weiterhin für heftige Diskussionen. Nach Angaben von FPÖ-Obmann Manfred Heimbuchner sind rund 21.500 Arbeitsplätze in der regionalen Industrie durch strengere Klimavorgaben gefährdet. Die FPÖ fordert deshalb ein Umdenken beim Klimakurs der Regierung und spricht von Klimaneutralität 2040 als Brandbeschleuniger für Deindustrialisierung und vorsätzliche Schädigung des Landes. Und das Unwetter hat gestern auch 3 Feuerwehren in St. Veit im Innkreis mehrere Stunden Arbeit eingebracht. Dort ist Hangwasser über eine Baustelle geflossen und in eine Werkstatt eingedrungen. Die Einsatzkräfte mussten alles auspumpen und auch ausgetretenes Öl beseitigen. Wir kommen zum Wetter, Jutta Mozopa.
0: Im Großteil des Landes, da scheint heute immer wieder die Sonne. Vom Salzkammergut bis zur Eisenwurzen, da lockern die Wolken aber nur ab und zu auf. Kann es auch noch manchmal ein bisschen regnen. Es hat abgekühlt. Im Moment liegen die Temperaturen zwischen 16 Grad in Rohrbach und 22 in Linz. Maximal 24 Grad gehen sich heute noch aus. Ja, und morgen dann schon freundlicher. Am Sonntag zeigt sich die Sonne öfter. Es bleibt trocken bei Temperaturen bis zu 25 Grad und freundlich dann auch der Wochenbeginn. 13.32 Uhr ORF Radio Oberösterreich mit dem besten Verkehrsservice im Land. Alles ruhig, gute Fahrt.
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0: Schönen Nachmittag, willkommen im Wochenende mit Radio Oberösterreich. Die Natur, die Gärten, die bieten langsam wieder ein wirklich schönes Bild. Die Regentonnen sind wieder voll, der Rasen wird langsam auch grüner. Wir wechseln von Hängekleidchen jetzt zu leichtem Pulli. Und der Gusto auf herzhaftere Sachen, der wird, wie ich finde, auch wieder ein bisschen größer. Statt Eis könnte man ja jetzt am Nachmittag schon wählen, einen Apfelstrudel mit Vanillesauce. Geht schon, oder? Wir machen Ihnen Ihr Wochenende schmackhaft mit der besten Musik.
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Musik von den Black Sorrows in Radio Oberösterreich. In 9 Minuten ist es schon wieder 2, da läuft ja der Hintersamstag. Und bis zu den Weltnachrichten haben wir jetzt noch ein bisschen Musik von Albert Hammond. I'm a train. Aber ruhigere 80er-Jahre-Klänge sind dabei. Sheena Easton. For Your Eyes Only ist gleich zu hören. Nach ein bisschen Rock, den braucht es auch immer. Das ist der Elvis. Ich bin die Jutta. Angenehmes Wochenende mit der besten Musik. Willkommen.

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2: Im Studio Eva-Maria Fuhn. Die USA und Kanada steuern auf einen Handelskrieg zu. Verhandlungen darüber, auf welche Produkte künftig welche Zölle fällig sind, sind in der Nacht gescheitert, Hartmut Fiedler berichtet.
3: Es war US-Präsident Donald Trump, der die abermalige Kontroverse zwischen den nordamerikanischen Nachbarn verursacht hat. Doch die Ankündigung neuer, höherer Zölle auf kanadische Erzeugnisse wie Holzprodukte. Betroffen sein würde ein Warenumfang von 20 Milliarden Dollar, gültig ab heute Mitternacht. Bis zuletzt wurde verhandelt, bis zuletzt herrschte Zuversicht, einen neuen Konflikt vermeiden zu können. Doch dann sagten die USA Schluss, der Zoll von 50% werde verhängt. Die kanadische Regierung habe zusätzliche Forderungen gestellt. Kanada gab den USA die Schuld an dem Scheitern der Verhandlungen und kündigte an, sich 1:1 schadlos zu halten.
2: In Österreich haben vergangenes Jahr so viele Betriebe wie noch nie ihren Besitzer gewechselt. Mehr als 8.200 Betriebsübernahmen sind ein Rekordwert seit Beginn der Erhebungen im Jahr 1998. Die meisten Übernahmen gab es in der Gastronomie, gefolgt von Gewerbe und Handwerk, Tourismus und Freizeitwirtschaft sowie Handel. Die Wirtschaftskammer fordert jetzt eine steuerliche Entlastung bei Betriebsübernahmen, damit die Unternehmen erfolgreich weitergeführt werden können. In Schweden sind nach dem Angriff eines 18-Jährigen mit einem Schwert an einer Schule nordwestlich von Stockholm die Ermittlungen der Polizei in vollem Gange. Das Motiv des Täters ist unklar. Bei ihm dürfte es sich um einen früheren Schüler handeln. Ein 17-jähriges Mädchen kam bei dem Angriff gestern ums Leben. Zwei Jugendliche befinden sich noch mit schweren Verletzungen im Krankenhaus. Der 18-Jährige wurde von der Polizei angeschossen und festgenommen. Schwere Unwetter haben die Feuerwehren in Teilen Österreichs bis nach Mitternacht auf Trab gehalten. In Oberösterreich rückten 2500 Einsatzkräfte wegen umgestürzter Bäume und Überflutungen aus. Auch in der Südsteiermark und im Südburgenland waren hunderte Feuerwehrleute im Einsatz. In Salzburg musste die Wasserrettung nach Zwischenfällen am Wallersee und am Wolfgangsee Hilfe leisten. Zum Sport. Zu Beginn der zweiten Saisonhälfte der Formel 1 gewinnt Mercedes-Pilot George Russell in Zandvoort in den Niederlanden das Sprintrennen. Gerhard Prohaska.
4: Ja, bis jetzt war es ein perfektes Wochenende für den Briten. Gestern Pole Position, heute Sprintsieg. Alles richtig gemacht, waren sich Russell und sein Boss Toto Wolff einig.
5: Good job.
6: Yeah, good job.
5: Well done, George. Tick the first box for the weekend.
4: Glücklicherweise hat der Regen erst auf den letzten Metern eingesetzt und hat das Klassement nicht mehr wirklich beeinträchtigt. Charles Leclerc im Ferrari wird damit Zweiter. Lando Norris, der Weltmeister, Dritter. Und Vierter der WM-Führende Kimi Antonelli, der seine WM-Führung sogar weiter ausbaut, weil Lewis Hamilton hinter Max Verstappen nur Siebter wird. Das Qualifying in Sandford beginnt heute um 16 Uhr.
2: Das waren die Nachrichten mit Eva-Maria Fuhn.
7: Ein Badewochenende ist das in Oberösterreich nur für extreme Sommerfans. Wobei, die Seen haben noch ganz angenehme Temperaturen bei uns. 23 Grad warm zum Beispiel ist der Mondsee, frischer schon der Almsee mit 20 Grad. Die Luft ist auch um einiges frischer geworden. Zwischen 16 und 22 Grad messen wir zurzeit in Oberösterreich. Sonne und Wolken wechseln einander ab. Es bleibt aber überwiegend trocken. In der Nacht kühlt es aber auch schon auf 13 bis 7 Grad ab. Der Sonntagmorgen schon wieder freundlicher und ein wenig wärmer. Auf bis zu 25 Grad steigen tagsüber die Temperaturen. 14.03 ORF Radio Oberösterreich mit dem besten Verkehrsservice im Land. Und da sind uns noch immer keine Störungen gemeldet worden. Gut so, wir wünschen sichere und gute Fahrt.
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7: Und ein Kulinarik-Gutschein für die Maismania in Wilhering liegt da vor mir. Den können Sie in dieser Stunde gewinnen. Ist eine tolle Sache für die ganze Familie. Vielleicht perfekt für Ihr Wochenende noch. Schönen Samstag. Radio.

0: Easy cheesy durch den Samstagnachmittag mit Musik von Cook the Books. Wenn wir sie sehen auf den Straßen, dann gehen wir runter vom Gas. Wenn wir sie brauchen, sind wir wirklich froh, wenn sie schnell zur Stelle sind. Die Polizei hat mehr und mehr zu tun in unserem Land, hat aber auch Probleme mit dem Nachwuchs und damit hat auch eher Probleme zu managen, die eine echte Herausforderung für die Zukunft darstellen. Kein anderer Landespolizeidirektor in Österreich ist so lange im Amt wie Andreas Pilsel aus Oberösterreich. Der gelernte Gendarm steht mittlerweile seit 20 Jahren an der Spitze der Polizei in unserem Bundesland. Und auf die Frage, wie sehr er in dieser Funktion tatsächlich die Anliegen der Polizei vertreten kann, ohne auf die Politik allzu sehr Rücksicht nehmen zu müssen, sagt er schmunzelnd:
1: 20 Jahre machen es ein bisschen leichter, dass man sich das eine oder andere sagen traut, was man sonst vielleicht nicht macht. Aber ich glaube, ich habe das immer sehr klar platzieren können und bin auch gehört worden. Das werde ich mir auch weiterhin herausnehmen, das, was zu sagen ist, zu sagen.
0: Auch darüber, von wem derzeit die größte Gefahr ausgeht, spricht Andreas Pilsel in unserer samstäglichen Interviewreihe Auf ein Wort. 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

0: Stimme wird fehlen. Bonnie Tyler ist vergangene Woche zu Grabe getragen worden und Tausende sind gekommen, um sich von der Frau mit der unvergleichlich rauchigen Stimme in Wales auch zu verabschieden. 6 Minuten noch, dann ist es 2:30. Sie hören Radio Oberösterreich, Musik von Air Supply und Billy Joel jetzt noch vor den Nachrichten mit Gernot Hörmann.
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1: 2:30 im Studio, Wolfgang Schneidl. Das Unwetter vom Abend hat auch heute noch zahlreiche Feuerwehren beschäftigt und auch immer mehr Details über die Schäden, die das Unwetter verursacht hat, werden bekannt. So ist in St. Veit im Mühlkreis Hangwasser über eine Baustelle geflossen und in eine Werkstatt eingedrungen. Die Einsatzkräfte mussten das Wasser aus der Werkstatt pumpen. Nachdem auch Öl ausgetreten ist, musste das Öl zuerst gebunden werden. Erst dann konnte die Werkstatt wieder trockengelegt werden. Bei einem schweren Auffahrunfall sind in der Nacht auf heute in Wels zwei Männer verletzt worden. Ein 25-jähriger Lenker aus Linz ist auf der B1 der Wiener Bundesstraße auf ein anderes Auto aufgefahren. Dieser Wagen ist dann gegen einen Betonschacht geprallt und auf der Seite liegen geblieben. Der 20-jährige Fahrer musste schwer verletzt ins Klinikum Wels gebracht werden. Der Unfallverursacher hat einen Alkotest verweigert und die Polizisten beschimpft. Auch er wurde verletzt ins Krankenhaus eingeliefert. Und das geplante Klimagesetz der Bundesregierung sorgt in Oberösterreich weiterhin für heftige Diskussionen. Nach Angaben von FPÖ-Obmann Manfred Heimbuchner sind rund 21.500 Arbeitsplätze in der regionalen Industrie durch die strengeren Klimavorgaben gefährdet. Die FPÖ fordert deshalb ein Umdenken beim Klimakurs. Soweit die Meldungen jetzt zum Verkehrsservice mit Jutta Mozzoba.
2: Und zuvor haben wir noch das Wetter. Von wolkenlos bis stark bewölkt ist heute Nachmittag alles dabei. Sonnig ist es jetzt in Bad Zell, in Freistadt, aber auch in Kremsmünster. Zugezogen hat es schon wieder in Ried, in Frankenmarkt und auch im Windischgarsten. Es bleibt wechselhaft, aber überwiegend trocken mit Temperaturen maximal um die 24 Grad. In der Nacht wird es schon recht frisch. Die Temperaturen gehen auf 13 bis 7 Grad runter. Morgen Sonntag aber wieder mehr Sonne im ganzen Land und Temperaturen bis zu 25 Grad. Jetzt schauen wir auf die Straßen. 14:31 Radio Oberösterreich mit dem besten Verkehrsservice im Land. A8 Innkreis, Autobahn Richtung Passau zwischen Pichl und Haag. Rechnen Sie hier mit 10 Minuten Zeitverlust wegen einer Baustelle. Gute Fahrt.
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0: Musik von Eruption in Radio Oberösterreich um 3:08. I can't stand the rain. Vom Regen haben wir jetzt eine Zeit lang genug. Nur noch ein paar Tage steht in Willering das XXL-Labyrinth der Maismania. Ein geniales Familien- und Kulturevent ist das. Man bekommt knifflige Rätsel und wird damit ins Labyrinth auf Entdeckungsreise geschickt. Immer freitags, samstags und sonntags. Heute Abend kann man das Labyrinth ab 21 Uhr sogar mit der Taschenlampe entdecken. Hauptsache, Sie finden uns da wieder raus. Und wenn Sie damit fertig sind, dann können Sie dort auch einen Cocktailkurs machen oder einen Grillkurs. Und man glaubt sich, es gibt sogar einen Google-Hupf-Wettbewerb. Sagen Sie uns, wo dieses Maislabyrinth steht. Und Sie gewinnen hier bei uns einen Kulinarik-Gutschein im Wert von 50 Euro zur Verfügung gestellt von der Maismania. 0732 60 60 60 ist vielleicht noch was für Ihr Wochenende.
1: Schönes Wochenende.

Wir sind mittendrin im Samstagnachmittag. Noch viel möglich an diesem 22. August. Sie haben die Ideen und wir die beste Musik. 11:53 ist es geworden. Dominik Klinger macht hier weiter. Ich bin Jutta Motzeberg. Mich gibt's morgen wieder ab 12 hier. Noch eine schöne Zeit mit der besten Musik. Für Ihr Wochenende. Baba.

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2: Im Studio Eva-Maria Fohn. In Großbritannien werden ab Oktober erneut tausende Häftlinge vorzeitig entlassen. Der Grund: es gibt schlicht keinen Platz mehr. Die Gefängnisse platzen aus allen Nähten. Aus London, Jörg Winter.
3: Unterfinanziert und überbelegt. Die englischen Gefängnisse operieren am Anschlag. Und so werden ab Oktober bis zu 5000 Häftlinge vorzeitig entlassen. Viele, nachdem sie nur ein Drittel ihrer Strafe abgesessen haben. Ausgenommen sind verurteilte Mörder und nach Druck aus der Öffentlichkeit jetzt auch Sexualstraftäter. Frühere Regierungen haben nicht genug Gefängnisse gebaut. Es ist eine extrem herausfordernde Situation, in der unser Land gar nicht sein sollte, sagt Premierminister Andy Burnham. In den vergangenen 30 Jahren hat sich die Zahl der Häftlinge in Großbritannien verdoppelt, obwohl die Kriminalitätsrate in vielen Bereichen rückläufig war. Die bevorstehende Entlassungswelle ist nicht die erste und wohl auch nicht die letzte. Mildere Strafen sind unpopulär, ausländische Häftlinge abzuschieben ist schwierig und der Bau neuer Gefängnisse ist teuer und dauert.
2: Die USA und Kanada steuern auf einen Handelskrieg zu. Die Verhandlungen über ein Handelsabkommen sind in der Nacht gescheitert. Die US-Regierung hat für Mitternacht Ortszeit Strafzölle in Höhe von 50% auf Waren aus Kanada im Gesamtwert von 20 Milliarden Dollar angekündigt. Kanada droht mit Vergeltungsmaßnahmen im gleichen Umfang. In Deutschland wird am 6. September in Sachsen-Anhalt gewählt. Ein Bundesland im Osten Deutschlands, das stark industriell geprägt ist, wirtschaftlich aber immer mehr unter Druck kommt. Die AfD liegt in Umfragen deutlich vor der CDU und fordert deren Ministerpräsidenten Sven Schulze heraus.
4: Das Allerwichtigste, und das ist das, was unsere Aufgabe ist, ist Jobs und Arbeitsplätze hier in Sachsen-Anhalt,
5: sagt Ministerpräsident Schulze. Ulrich Siegmund, Spitzenkandidat der AfD, setzt auf das Migrationsthema und wettert gegen diejenigen,
6: die unser System ausnutzen, die sich nicht an Recht und Gesetz halten, die Heimreise antreten können.
5: Der AfD-Landesverband Sachsen-Anhalt wird als gesichert rechtsextremistische Bestrebung eingestuft. In Umfragen kommt die Partei aktuell auf gut 40%. Sie könnte erstmals bei einer Landtagswahl stärkste Kraft werden, weit vor der CDU. Es folgen SPD und Linkspartei. Sollten kleinere Parteien an der 5%-Hürde scheitern, ist auch eine absolute Mehrheit für die AfD möglich.
2: Aus Deutschland hat Regina Pall berichtet. Ein humanoider Roboter hat den Weltrekord des Jamaikaners Usain Bolt über 100 Meter Sprint geknackt. Der vom chinesischen Smartphone-Hersteller Honor entwickelte Roboter namens Lightning, zu Deutsch Blitz, ist in Peking die 100 Meter in 9,32 Sekunden gelaufen. Bolts Weltrekord liegt bei 9,58 Sekunden. Lightning erreichte eine Spitzengeschwindigkeit von 14,5 Metern pro Sekunde. Das waren die Nachrichten mit Eva-Maria Fohn.
7: Und jetzt das Oberösterreich-Wetter mit Dominik Klinger. 24 Grad werden es heute maximal in Oberösterreich und am Weg dorthin stehen wir momentan bei 22 Grad in Steyr, 21 in Rottenegg und 18 in Bad Gäusern. Sonne und Wolken wechseln sich heute am Nachmittag ab und dazu gibt es angenehmen Wind. Es darf eher Kornregen geben, mit wenigen Ausnahmen, Salzkammergut zum Beispiel. Gegen Abend hin soll es dann trocken und sonnig werden und die Nacht wird dann eher frisch mit Werten um die 10 Grad um und um. Morgen starten wir dann teilweise neblig und der restliche Sonntag wird dann meistens sonnig mit bis zu 25 Grad. 3 nach 3 ORF Radio Oberösterreich mit dem besten Verkehrsservice im Land. A8 Innkreisautobahn zwischen Pichl bei Wels und Haag brauchen es gut 10 Minuten mehr wegen der Baustelle. Kommen's gut an!
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7: Und einen lieben Gruß einmal an alle, die gerade auf Baustellen schuften, Freunden beim Umbau helfen oder Möbel transportieren und sie denken, boah, ich kann nicht mehr. Einen kleinen Motivationssong haben wir in dieser Stunde mit dabei. Stark genug, strong enough. 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

0: Die beste Musik fürs Wochenende, das ist John Waite in Radio Oberösterreich. Eierschwammerl-Ragout, paranierter Parasol oder Steinpilz-Ravioli. Normalerweise sind das jetzt Fixstarter auf der Speisekarte beim Wirten ums Eck, aber heuer lassen die Schwammerl ziemlich aus. Dort, wo es ein bisschen mehr geregnet hat, also zum Beispiel in der Steiermark, da gibt es wenige Eierschwammerl. Dort kostet das Kilo inzwischen aber auch schon bis zu 30 Euro. Elisabeth Hufnagel hat sich mit einem Pilzberater getroffen und wollte wissen, kommen da jetzt noch Schwammerl nach durch den letzten Regen?
1: Ja, leider war das viel zu wenig. Das sagt auch der leidenschaftliche Schwammerlsucher und Pilzberater Otto Stoik.
2: Nach dieser langen Trockenheit würde ich meinen, dass es doch eine Woche wirklich ordentlich regnen müsste, ein Dauerregen, damit sich das Pilzmyzel erholt.
1: Myzel, das ist ein feines Fadengeflecht, das eigentlich dafür verantwortlich ist, dass die Schwammerl dann aus dem Boden sprießen. Das ist etwa in 20 cm Tiefe zu finden und dass da wirklich mal ordentlich feucht wird, da muss halt auch eine dementsprechend große Menge Regen herunterkommen.
2: Nach so einer Phase des Regens müsste eigentlich das gesamte Pilzspektrum da sein. Vom Eierschwammerl, vom Parasol, vom Steinpilz, von Rotkappen.
0: Es gibt also noch eine kleine Chance auf Schwammerl-Ragout und zwar im September dann.

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Nächstes Jahr ist es soweit. Da ist zum ersten Mal Kanada mit dabei beim Eurovision Song Contest. Australien ja schon seit über 10 Jahren. Es wird also langsam zu einer weltweiten Musikveranstaltung. Und sowas Ähnliches hat es bereits gegeben vor 59 Jahren. Our World hat es geheißen. 400 Millionen haben diese Fernsehsendung damals gesehen. Und da waren Musiker von allen Kontinenten eingeladen, Songs für diesen Abend zu schreiben. Und zwar Songs, die man dann auch weltweit irgendwie verstehen und fühlen kann. Die Beatles haben damals Großbritannien repräsentiert. Und welchen Song Paul und John extra für diesen Abend geschrieben haben, das hören Sie jetzt.

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1: 3:30 im Studio, Wolfgang Schneidl. Bei einem schweren Auffahrunfall sind in der Nacht auf heute in Wels zwei Männer verletzt worden. Ein 25-jähriger Lenker aus Linz ist auf der B1 der Wiener Bundesstraße auf ein anderes Auto aufgefahren. Dieser Wagen ist dann gegen einen Betonschacht geprallt und auf der Seite liegen geblieben. Der 20-jährige Fahrer musste schwer verletzt ins Klinikum Wels gebracht werden. Der Unfallverursacher hat einen Alkotest verweigert und die Polizisten beschimpft. Auch er musste verletzt ins Spital gebracht werden. Ein 17-jähriger Mann aus dem Bezirk Linzland hat sich auf der Kremstalstraße zwischen Kimmerten und Neuhofen mit seinem Auto überschlagen. Er war beim Unfall laut Polizei mit mehr als 1,7 Promille stark alkoholisiert. Der Bursch musste verletzt ins UKH nach Linz gebracht werden. Seinen neuen Führerschein musste der Probeführerscheinbesitzer damit wieder abgeben. Und während des Unwetters gestern Abend ist die Feuerwehr Schönering in der Gemeinde Willering im Bezirk Linzland verständigt worden, dass eine Katze in einer Höhe von 12 Metern in einem Baum festsitzt. 2 Stunden lang wurde versucht, die Katze vom Baum zu holen, vorerst vergeblich. Heute Vormittag haben die Feuermänner erneut nach der Katze Ausschau gehalten und konnten das Tier mit einer Drehleiter unverletzt vom Baum holen und dem Besitzer übergeben. Soweit die Meldungen, jetzt zum Wetter mit Dominik Klinger.
2: Das sind ja gute Nachrichten, der hat wahrscheinlich einfach Hunger gekriegt in der Zwischenzeit. Clevere Feuerwehr. Also das Wichtigste gleich einmal am Anfang, es wird kein heißes Wochenende. Hört man doch gern, oder? 24 Grad heute maximal und am Weg dorthin stehen wir schon bei 23 Grad in Wels, 21 in Scherding und 20 Grad in Freistadt. Heute gibt es einen Sonne-Wolken-Mix und dazu angenehmen Wind. Laut Prognose wird es eher keinen Regen geben, mit wenigen Ausnahmen im Salzkammergut zum Beispiel. Gegen Abend hin soll es dann trocken und sonnig werden und die Nacht selber dann eher frisch mit Werten um die 10 Grad. Morgen starten wir dann teilweise neblig in den Sonntag, der restliche Tag wird dann aber meistens schön sonnig mit bis zu 25 Grad. 3:30, ORF Radio Oberösterreich hier mit dem besten Verkehrsservice im Land und guten Nachrichten. Der Stau auf der A8 zwischen Pichl und Haag, der ist jetzt futsch. Kommen's gut an.
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0: Laura Branigan in Radio Oberösterreich. Das ist die beste Musik. Kommende Woche haben wir wieder oft blauen Himmel in Oberösterreich, also Sonnenbrille bereithalten. Da gibt es ja ein Füllhorn an Varianten beim Optiker oder im Supermarkt. Also groß und eckig, rund und bunt, Wucher oder fast geschenkt. Und bei der letzten Kategorie, da stelle ich immer halt die Frage, also schützt so eine 10-Euro-Brille eigentlich noch gescheit? Optiker Marco Salzack, was sagen Sie denn dazu?
1: Also es gibt schon durchwegs auch günstige Sonnenbrillen, die einen hundertprozentigen UV-Schutz gewährleisten. Natürlich, wenn kein hundertprozentiger UV-Schutz gewährleistet ist, kann ich mir auch wirklich die Augen schädigen. Durch das, dass das dunkle Glas vom Auge ist, wird die Pupille groß, ja, und dadurch bekomme ich noch viel mehr schädliches Licht ins Auge. Deswegen wichtig ist das CE-Zeichen.
0: Dieses CE-Zeichen, das ist ja das kleine Pickerl auf der Sonnenbrille drauf, heißt, dass die Brühen europäische Standards erfüllen und verlässlich vor den UV-Strahlen schützen sollen. Nur so ein Pickerl, das kann man ja ziemlich leicht nachmachen. Ich meine gesunden Augen aber leider nicht. Kann man den UV-Schutz nicht irgendwie überprüfen?
1: Wenn man sich unsicher ist, kann man im Prinzip jede Sonnenbrille auf den UV-Schutz testen lassen. Dazu einfach zum Optiker gehen, da prüfen wir das, das ist alles kein Problem. Und dann weiß man auch wirklich hundertprozentig, ist die Brille sicher.
0: Also daran soll es nicht scheitern. Und so oder so, genießen Sie den Sommer nächste Woche.

Schönes Wochenende, hier ist Radio Oberösterreich mit Dominik Klinger am Mikro. Und wir springen zurück ins Jahr 1969. Hier ist Creedence Clearwater Revival, Proud Mary.

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1: Im Studio Eva-Maria Fohn. Der Iran hat mehreren Öltankern aus dem Nachbarland Irak die Passage durch die Straße von Hormuz erlaubt. Die Sondergenehmigung erfolgte auf Drängen der irakischen Regierung. Daniela Nicolai berichtet.
2: Der Irak befürchtet dramatische Folgen des Ölexportstopps durch die Blockade der Straße von Hormuz. Darauf hat der irakische Präsident kürzlich bei einem Besuch des iranischen Parlamentspräsidenten in Bagdad hingewiesen. Die Regierung könne demnächst ihren Beamten die Gehälter nicht mehr bezahlen. Das bedrohe die Stabilität des ganzen Landes. Für wie viele Tanker und wie lange die freie Durchfahrt durch Hormuz nun gilt, ist unklar. Das Entgegenkommen des Iran ist jedenfalls keineswegs uneigennützig. Laut US-Angaben umgeht die iranische Führung mit Hilfe des Irak systematisch die strengen Sanktionen der USA, indem iranisches Öl einfach als irakisches deklariert wird. Auch Länder wie China, Indien und Pakistan sollen bereits Sondergenehmigungen für Öltanker mit dem Iran ausgehandelt haben.
1: Nach dem Untergang eines Flüchtlingsboots vor der tunesischen Küste werden mindestens 13 Menschen vermisst. Das Boot befand sich auf dem Weg nach Italien, als es kenterte. 2 Personen konnten gerettet werden. Einer der Überlebenden berichtet, die Insassen hätten stundenlang im Wasser getrieben. An Bord waren demnach vor allem junge Menschen, darunter 7 Mitglieder einer Familie sowie ein Mann und seine schwangere Frau. An den Folgen der Hitzewellen in diesem Sommer sind in Europa mindestens 30.000 Menschen gestorben. Das schätzt die Beobachtungsplattform Euromomo anhand vorläufiger Zahlen. Diese stützen sich in erster Linie auf die sogenannte Übersterblichkeit im Vergleich zu der durchschnittlichen Zahl von Todesfällen. Nur 3 Spiele stehen an diesem Wochenende in der Fußball-Bundesliga auf dem Programm. Für Sturm Graz bietet sich damit die Chance auf die Tabellenspitze, Bernhard Kastler.
3: Rapid, LASK, Salzburg und Austria schonen sich am Wochenende für ihre entscheidenden Europacup-Playoff-Spiele. Daher kann Sturm mit einem Heimsieg gegen Aufsteiger Lustenau zumindest vorübergehend den Platz an der Sonne einnehmen. Die Statistik könnte nicht mehr für die Steirer sprechen. Von 21 Duellen in Liga und Cup haben die Grazer gegen die Vorarlberger 20 gewonnen. Trainer Fabio Ingolic warnt freilich vor dem Aufsteiger und erwartet eine Mannschaft,
4: die etwas tiefer stehen wird, aber dann eine Riesenqualität hat im Kontern, im Umschalten, aber von ihrer Attribute her frech ist und einfach aufspielt. Und ich einfach glaube, dass die das versuchen genießen zu wollen und einfach an Großen zu ärgern. Und deswegen nehmen wir das sehr, sehr ernst.
3: Rund 15.000 Tickets sind verkauft. Sturm gegen Lustenau ab 19.30 Uhr. Bereits um 17 Uhr empfängt Altach das punktelose Schlusslicht Hartberg.
1: Das waren die Nachrichten mit Eva-Maria Fohn.
5: Und hier ist das Oberösterreich-Wetter. Momentan messen wir 23 Grad in Linz, 21 Grad sind es in Martighofen und 20 Grad aktuell in Windischgarsten. Heute gibt es einen Sonne-Wolken-Mix und dazu angenehmen Wind. Laut Prognose wird es eher keinen Regen geben, mit wenigen Ausnahmen im Salzkammergut oder der Eisenwurzen zum Beispiel. Gegen Abend hin soll es dann trocken und sonnig werden. Die Nacht wird dann eher frisch, somit werden um die 10 Grad um und um. Morgen startet man dann teilweise neblig. Der restliche Sonntag, der wird aber meistens sonnig mit bis zu 25 Grad. 3 nach 4, ORF Radio Oberösterreich hier mit dem besten Verkehrsservice im Land. Alles frei, kommen Sie gut an.
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5: Genieß mir den Nachmittag mit Knickerbocker. Du bist aber der Hex. Michael Jackson. Und den Bellamy Brothers. Let your love flow. Schönen Samstag, Oberösterreich.

0: Beste Musik von Michael Jackson, die gibt's hier in Radio Oberösterreich. Manda, es ist Zeit. Zeit für eine Tiroler Sehenswürdigkeit, wie es wahrscheinlich nur einmal gibt. Die liegt auf 2700 Metern Höhe in den Zillertaler Alpen. Also bis jetzt hört sich alles noch einigermaßen normal an. Sie liegt aber auch in zwei verschiedenen Staaten, die Landshuter Europahütte. Und direkt durch die durchläuft seit 100 Jahren die Grenze zwischen Österreich und Italien, zwischen Tirol und Südtirol. Die Hütte wird auch gerade erweitert im Sinne des Europagedankens. Dank dem Amtsschimmel ist es aber gar nicht so einfach, berichtet Kollegin Eva Rottensteiner.
1: Der Grat, auf dem die Europahütte steht, kennt seit Jahrmillionen nur Wind und Wetter. Dass er zwei Staaten trennt, hat der Mensch entschieden. Die Grenze, die sich im Zickzackkurs durch die Hütte zieht, ist immer noch ein Kuriosum für die Gäste, erzählt Hüttenwirt Florian Holzer.
2: Eigentlich ist das bei jedem zweiten Gast die Frage, was in die Hütte kommt, wo geht die Grenze und warum ist da eine Grenze. Es ist allen wieder interessant für die Leute, gell? Na, weil soll man genau sehen, wo die Grenze durch die Hütte geht und das interessiert euch alle.
1: Jetzt wird an die Urhütte ein Neubau angedockt. Die Schindelfassade ist auf österreichischer Seite. Die Terrasse mit atemberaubendem Blick auf den Alpenhauptkamm und mehrere Dreitausender auf italienischer. Welche Bauvorschriften wo gelten, wie abgerechnet wird, das hat Bauunternehmer Reinhard Steger durchaus Kopfzerbrechen bereitet.
3: Die italienische Gesetzgebung hat ein anderes Steuerrecht wie die österreichische Gesetzgebung. Und da haben wir das Problem, welcher Mehrwertsteuersatz kommt zum Tragen. Dann haben wir einen Teil Neubau, einen Teil haben wir Sanierung. Da sind auch wieder andere Steuersätze in Italien. Und das alles unter einen Hut zu bringen, ist ziemlich schwierig.
1: Dass sich die Grenze auch durch den Neubau zieht, war keine Notwendigkeit. Doch die Bauherren der Europahütte haben bewusst etwas mehr Bürokratie in Kauf genommen. Bis Oktober soll die neue Hütte fertig sein.
0: Also Hut ab vor denen. Österreichs Bürokratie zu schupfen ist ja schon schwierig genug, aber sich dann freiwillig noch eine zweite Bürokratie aufhalsen. Respekt. Und falls Sie die Europahütte mal besuchen wollen, Startpunkt wäre in Österreich über den Tiroler Höhenweg, Ausgangspunkt Meierhofen oder auf der Südtiroler Seite von St. Jakob aus.

Sängerin Susi Quattro hat vor kurzem ihren 76er gefeiert. Also die wäre bei uns schon seit 16 Jahren in Pension. Sowas freut sie aber offenbar nicht, weil im Herbst ist sie nämlich auf großer Konzerttournee in Australien. 10 Auftritte in einem Monat? Nicht schlampert. Und ich wette mit Ihnen, dieser Song ist dann garantiert mit dabei auf der Bühne. She's in love with you. Susi Quattro, jetzt in Radio Oberösterreich.

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1: 16:30 im Studio Wolfgang Schneidl. Das Unwetter am Abend hat dort auch heute Vormittag noch viele Feuerwehren beschäftigt. Einerseits mussten noch Bäume von Verkehrswegen geräumt werden, andererseits mussten auch noch einige Keller leer gepumpt werden. Denn die Niederschlagsmengen, die in manchen Regionen gemessen worden sind, waren enorm. So schildert die Feuerwehr in Karlham im Bezirk Christkirchen, dass innerhalb von 10 Minuten 41 Liter Regen pro Quadratmeter gefallen sind. Enorme Regenmengen, die Kanalisation dann doch überfordert haben. Im neuen Google-Rechenzentrum in Kronsdorf fällt Abwärme an, die der Konzern kostenfrei anbieten will. Unklar bleibt, wer davon profitieren könnte. Aus dem Büro von Wirtschaftslandesrat Markus Achleitner heißt es, dass Nachbarn des Zentrums involviert sind. Die Expertin Sarah Spiekermann-Hoff sieht Potenzial, die Abwärme zum Heizen zu nutzen. Und während des Unwetters ist die Feuerwehr Schönering in Willering im Bezirk Linz-Lahn verständigt worden, dass eine Katze in einer Höhe von 12 Metern in einem Baum festsitzt. 2 Stunden lang wurde versucht, die Katze vom Baum zu holen. Vorerst vergeblich. Heute Vormittag haben die Feuerwehrmänner erneut nach der Katze Ausschau gehalten und konnten das Tier mit einer Drehleiter unverletzt vom Baum holen und dem Besitzer übergeben. Soweit die Meldungen. Jetzt zum Wetter und Dominik Klinger.
2: Ja, und da messen wir momentan 23 Grad in Pasching, 22 Grad in Grein und 21 in Ried im Innkreis. Sonne und Wolken wechseln sich heute ab. Regen ist eher unwahrscheinlich bei uns. Gegen Abend hin soll es dann trocken und sonnig werden und die Nacht wird dann eher frisch mit Werten um 10 Grad so umherum. Morgen kann es dann vereinzelt einen nebligen Start geben. Die meisten haben es aber schon vom Fleck weg sonnig und es wird dann auch den restlichen Tag so bleiben mit bis zu 25 Grad. 16:30 ORF Radio Oberösterreich mit dem besten Verkehrsservice im Land und momentan keinen Meldungen, also kommen Sie gut an.
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0: Ich kenn's ja noch aus meiner Kindheit. Sie vielleicht auch. Lange bevor es Handys gegeben hat, da haben wir gern experimentiert mit Nachrichtenübermittlung. Eine Schnur, zwei Dosen dran und fertig war das Dosentelefon. Und zumindest in meiner Schulklasse haben wir es alle mal probiert, eine Flaschenpost in den nächstgelegenen Fluss zu werfen. Und dann waren wir gespannt und haben geschaut, ob irgendwas passiert, ob irgendwer die Nachricht lesen wird. Kollege Johannes Reiter, du sagst jetzt, jemand hat so eine Flasche tatsächlich gefunden. Glaubst du, ist das die von mir? Wechseln wir einfach zu dem anderen Mikro, das ist das Gute, das hat eine gute Aura. Und danach schauen wir mal, ob es da funktioniert. Also, wie schaut es aus mit der Flasche, die gefunden worden ist?
1: Du hast gefragt, ob es deine sein könnte.
0: Ja.
1: Warst du 1959 schon in der Lage, eine Flaschenpost zu verschicken?
0: Da war ich noch nicht mal ein romantischer Gedanke.
1: Dann geht es nicht wirklich aus.
0: Okay.
1: In diesem Jahr ist nämlich eine Flaschenpost in den Nussensee, da bei Bad Ischl, geworfen worden, versenkt worden, hochoffiziell sozusagen. Und die ist jetzt wieder aufgetaucht, weil dieser Nussensee, der ist jetzt fast ausgetrocknet.
0: Ja.
1: Da haben die Fische abgefischt werden müssen. Die Fischer schauen drauf, dass da auch nicht die Fische, die noch da drinnen sind, vielleicht dann verenden, herumliegen und das Wasser die Qualität des Wassers gefährden könnten. Und da haben sie eben diese Flaschenpost auch herausgefischt. Und zwar mittels einer Drohne,
0: ja.
1: Weil betreten darf man das Gelände dort zurzeit nicht. Da ist ja das hunderte Kiloweise TNT-Sprengstoff aus dem Zweiten Weltkrieg gefunden worden. Und darum sind sie mit der Drohne geflogen und haben da diese Flasche auch herausgeholt. Und jetzt wird untersucht, was da alles drinnen steht.
0: Und weiß man schon irgendwas über den Inhalt?
1: Nichts, aber sobald wir es wissen, werden wir es verraten.
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1: Herzlich willkommen zum Journal um 5. Das sind die Themen. Österreich soll im Krieg zwischen den USA und dem Iran vermitteln. Und Roboter bricht Weltrekord von Sprinter Usain Bolt. Im Studio Eva-Maria Fuhn. Nach den gescheiterten Friedensverhandlungen mit dem Iran sind die USA auf der Suche nach neuen Vermittlern. Wie iranische Medien jetzt berichten, hat US-Außenminister Marco Rubio Österreich und Griechenland dafür vorgeschlagen. Marta Georgiev informiert.
2: Im Krieg zwischen den USA und dem Iran vermitteln derzeit das Emirat Katar, Ägypten und Pakistan. Washington sucht aber offenbar nach alternativen diplomatischen Kanälen und hat laut dem iranischen Medium Iran International Österreich und Griechenland vorgeschlagen. Zwischen Österreich und dem Iran hat es auch schon erste Telefonate gegeben, das bestätigt das Außenministerium in Wien heute gegenüber dem ORF. Außenministerin Beate Meil-Reisinger hat demnach unmittelbar nach ihrem Besuch in Washington Mitte August Kontakt zu ihrem iranischen Amtskollegen Abbas Araghchi aufgenommen. Sie hat dabei Wien als Austragungsort für mögliche künftige Friedensgespräche ins Spiel gebracht. Die letzte Verhandlungsrunde zwischen den USA und dem Iran hat im Juni in der Schweiz stattgefunden.
1: Die Landwirtschaftskammer begrüßt die Dürrehilfen für die Landwirtschaft. Präsident Moosbrugger spricht von einem wichtigen Erste-Hilfe-Paket, betont aber, dass die Bäuerinnen und Bauern den größeren Teil der Schäden durch die extreme Trockenheit trotzdem selber tragen müssten. Die Regierung hatte sich gestern nach langem Bezerre auf Agrarhilfen in Höhe von 240 Millionen Euro geeinigt. Seit April wird Flüchtlingen in Deutschkursen auch der regionale Dialekt unterrichtet. Das soll zum besseren Verständnis beitragen. Die Kurse sollen alltagstauglicher werden. Eva Haslinger hat ein Schulungszentrum in Wien besucht.
3: Grüß euch!
4: Grüß dich, Thomas!
5: Wir befinden uns im 23. Bezirk in Wien in einem Deutschkurs des Integrationsfonds. Die Flüchtlinge hier haben bereits grundlegende Sprachkenntnisse erworben. Jetzt lernen sie auch Dialekt, in diesem Fall Wienerisch. Gezeigt wird ein Film mit zwei Frauen, die das gute nachbarschaftliche Verhältnis loben.
6: Jeder, egal wer sie ist, jeder ist hilfsbereit, jeder ist freundlich.
5: Genau. Der Ausschnitt wirft die eine oder andere Frage auf. In dem Kurs geht es nicht darum, dass die Flüchtlinge selbst lernen, Dialekt zu sprechen, sagt Barbara Kapfensteiner vom Integrationsfonds.
7: Teilnehmer, Teilnehmerinnen sollen verstehen, wenn andere im Dialekt sprechen und damit an der Gesellschaft teilnehmen können.
5: Die Teilnehmenden halten das durchaus für sinnvoll.
8: Weil man im Alltag nicht nur Hochdeutsch benutzt und das ist wichtig zu verstehen.
5: Aktuell laufen österreichweit ca. 660 Deutschkurse mit rund 8000 Teilnehmenden.
1: Die österreichische Gesundheitskasse ÖGK oder die Sozialversicherung sollten die Gesundheitshotline 1450 zentral übernehmen. Dafür plädiert ÖGK-Obmann Andreas Huss. 9 unterschiedliche Länderlösungen seien aus seiner Sicht nicht das Mittel zum Erfolg, argumentiert Huss gegenüber der Presse online. Auch weil er beobachte, dass manche Bundesländer dafür kein Geld in die Hand nehmen wollten. Südkorea schickt erstmals ein Containerschiff durch die Arktis nach Europa. Das Frachtschiff hat im Hafen von Busan abgelegt und soll Felixstowe in Großbritannien, Rotterdam in den Niederlanden und Danzig in Polen ansteuern. Für die Hin- und Rückfahrt wurden 45 Tage veranschlagt. Die übliche Seeroute durch den Suezkanal und das Mittelmeer ist um 7000 Kilometer länger, heißt es. Umweltschützer befürchten jetzt, dass zunehmender Schiffsverkehr das Eis in der Arktis schneller schmelzen lässt. Der historische Weltrekord des Jamaikaners Usain Bolt über 100 Meter Sprint in 9,58 Sekunden ist gebrochen. Allerdings nicht von einem Menschen, sondern von einem Roboter, Gerhard Prohaska.
9: Ja, passiert ist das im Vorfeld der menschenähnlichen Roboter Games, die heute in Peking eröffnet wurden. Da rattert der auf den Namen Lightning getaufte humanoide Roboter in 9,32 Sekunden über die 100 Meter und ist damit 26 Hundertstel schneller als Usain Bolt bei seinem Weltrekord 2009. Entwickelt hat den Roboter ein chinesischer Smartphone-Hersteller. Seinem Herausforderer Superman ist übrigens ein gröberes Missgeschick passiert. Im Ziel haben beim Roboter die Bremstechnologien versagt. Superman ist mit schweren Schäden zerschellt. Lightning geht's besser.
1: Das war das Journal um 5 mit Eva-Maria Fohn.
3: Mit etwas Regen im Mühlviertel und im Innviertel geht es jetzt langsam Richtung Abend und momentan messen wir 22 Grad in Steyr, 21 in Vöcklabruck und 18 in Rohrbach. Gegen Abend hin soll es dann wieder überall trocken und sonnig werden. Die Nacht wird dann eher frisch sein, mit Werten um die 10 Grad um und um. Morgen kann es dann teilweise einen nebligen Start geben. Die meisten werden es aber vom Fleck weg schon sonnig haben in Oberösterreich und der Nachmittag, der wird dann sowieso sonnig mit bis zu 25 Grad. 5 nach 5, ORF Radio Oberösterreich hier mit dem besten Verkehrsservice im Land und keinen Meldungen, kommen's gut an.
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3: Und wir machen es uns gemütlich am Samstagnachmittag. Jetzt mit Johnny Nash. I can see clearly now.

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0: Mike and the Mechanics in Radio Oberösterreich, Over My Shoulder. An diesem Wochenende beginnt die neue Saison in der englischen Fußball Premier League und somit auch für Oliver Glasner, Oberösterreichs Top-Trainer-Export und seinen neuen Club Nottingham Forest. Dennis Bankowski.
1: Ja, wir haben ja schon vielfach berichtet, der Oliver Glasner, der Ritauer, gehört ja zu den bestbezahlten Trainern der Premier League, kolportiert 15 Millionen Euro pro Jahr.
0: Ich sag's, gibt man das aus auf die Schnelle?
1: Sonst sagst du, eine gute Million im Monat ist ja nicht so schlecht. Ne? Ja. Aber jetzt muss er liefern, der Viertler, weil jetzt steht er das erste Mal am Platz heute. Nottingham Forest hat ein Heimspiel gegen Leeds United, das ist das Auftaktspiel. Eine Stunde ist gespielt. Bisher ist noch nicht viel passiert. Es steht noch 0-0. Und man weiß ja, der griechische Besitzer von Nottingham Forest, ein Reeder, ein Milliardär, sehr ehrgeizig, hat in der vergangenen Saison 4 Trainer verbraucht, weil er eben so ehrgeizig ist. Der Oliver ist gekommen, um etwas länger zu bleiben und er muss wirklich rasch liefern. 0-0. Ob das dem Griechen gefällt, wissen wir nicht. Jetzt wissen wir mal, dass es zumindest einmal ein Punkt wäre, aber es geht noch eine halbe Stunde. Und ein Spiel gibt es auch in der Fußball-Bundesliga seit 17 Uhr, Altach gegen Hartberg. Da führen die Hartberger in Altach mit 1-0.

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4: 5:30, der Überblick. Bilanz nach Unwetter. Was geschieht mit der Abwärme beim Google-Rechenzentrum? Das Wetter trocken und sonnig, aber kühl im Studio Wolfgang Schneidl. Sturmböen, starke Regenfälle und zum Teil auch Hagel. Ein heftiges Unwetter hat gestern Abend weite Teile Oberösterreichs getroffen. Besonders das Innviertel

0: den Bezirk Christkirchen und die Welser Gegend. Verletzt worden ist zum Glück niemand. Christina Sonntag fasst zusammen.
1: Im Sekundentakt sind gestern gegen 18 Uhr die Alarmierungen beim Landesfeuerwehrkommando eingegangen. Die Bilanz: mehr als 200 Einsätze, rund 2500 Feuerwehrleute sind oberösterreichweit gefordert. Der Offizier vom Dienst beim Landesfeuerwehrkommando, Michael Buchbauer, sagt, die Einsätze haben sich vorwiegend in zwei Bereiche gliedern lassen.
2: Einerseits war das Beseitigen von Sturmschäden, sei es der Baum auf Straße, sei es abgedeckte Dächer und auf der anderen Seite die ganzen Maßnahmen, was nach einer Überflutung war, sei es überflutete Kellergebäude.
1: Besonders heftig von den Wassermassen getroffen worden ist die Gemeinde Neumarkt im Hausruckkreis im Bezirk Christkirchen.
2: 50 Liter pro Quadratmeter innerhalb von 15 Minuten. Und in Wolfsegg im Hausruck haben wir eine Windböe gehabt mit 107 km/h.
1: Von der Feuerwehr in Kallham, ebenfalls im Bezirk Christkirchen, heißt es zudem, dass innerhalb von 10 Minuten 41 Liter Regen pro Quadratmeter gefallen sind. Gefordert waren bei dem Sturm nicht nur die Einsatzkräfte zu Boden, sondern auch zu Wasser, etwa am Wolfgangsee. Dort waren einige Surfer in Not geraten. Die rasch eingetroffenen Einsatzkräfte stellten jedoch fest, dass alle Wassersportler das Ufer bereits aus eigener Kraft sicher erreicht hatten.
0: Im künftigen Rechenzentrum von Suchmaschinenanbieter Google in Kronsdorf im Bezirk Linz-Land fällt auch viel Abwärme an. Diese will Google kostenfrei zur Verfügung stellen, kündigt der Konzern an. Wem die Abwärme jetzt zugutekommen soll, lässt Google aber noch offen. Stefan Schnabel berichtet.
3: Da gibt es gerade Gespräche mit Partnern, sagt ein Google-Sprecher zu Radio Oberösterreich. Mit wem gesprochen wird, da lässt sich der Suchmaschinenbetreiber aber nicht in die Karten blicken. Aus dem Büro von Wirtschaftslandesrat Markus Achleitner von der ÖVP heißt es, dass Google die Abwärme kostenfrei zur Verfügung stellt, was der Google-Sprecher bestätigt. Laut Achleitner gäbe es Gespräche mit Nachbarn des künftigen Rechenzentrums. Die KI-Expertin Sarah Spiekermann-Hoff von der Wirtschaftsuniversität Wien hat zuletzt in der ORF-Sendung Echo vorgeschlagen, die Abwärme zum Heizen zu nutzen.
4: Was ganz wichtig ist, ist, dass man hier mit den Bürgern ins Gespräch kommt und sich mal überlegt, was kann ich denen denn zurückschenken? Ich nehme deren Lebensraum, was schenke ich zurück? Zum Beispiel könnten sie allen Kronsdorfer Bürgern die Heizung bezahlen.
3: Konkret bei Google nachgefragt, ob der Konzern das machen möchte, heißt es, dass es derzeit keine weiteren Ankündigungen diesbezüglich gibt.
0: In Leipzig in Deutschland ist vor kurzem eine mit Sprengstoff beladene Drohne von der Polizei entschärft worden. Landespolizeidirektor Andreas Pilsel sieht im Gespräch mit ORF-Redakteur Johannes Reiter Drohnen auch in Österreich als unberechenbare Gefahr, von wem auch sie immer sie gesteuert werden.
5: Das treibt mir die Schweißperlen auf die Stirn, weil die Dinge sich so schnell entwickeln, dass es wirklich schwierig ist, auch Schritt zu halten. Unser Gegenüber braucht nicht durch parlamentarische Prozesse gehen, braucht sich nicht mit einem Koalitionspartner abstimmen, braucht sich nicht mit einer Opposition abstimmen, die machen es. Und bei uns dauern die Dinge einfach. Das liegt in der Natur der Demokratie, das ist auch okay so, aber trotzdem müssen wir handeln.
0: Auch über das umstrittene neue Dienstzeitmodell der Polizei spricht Andreas Pilsel in unserer samstäglichen Interviewreihe Auf ein Wort um 19 Uhr in Oberösterreich heute in ORF 2. Es ist ein Feuerwehreinsatz, wie er im Buche steht. Einsatzkräfte rücken mit großem Gerät aus, um ein kleines weißes Kätzchen zu retten. So passiert in Willering im Bezirk Linz-Land. Dominik Wolb hat die ganze Geschichte.
6: Schon beim Eintreffen finden die Feuerwehrleute einen sehr aufgelösten Katzenbesitzer vor, denn seine Mascha steckt da schon fast 20 Stunden in dem Baum fest. Also auch während des heftigen Unwetters heute Nacht, sagt Einsatzleiter David Leitner.
7: Er hat es gestern schon mit Leckerlis probiert, mit gut zurufen, gut zureden. Wir haben es auch noch mal mit gut zureden probiert, aber die Katze hat einfach das gemacht, was sie wollte, einfach wegflüchten von uns.
6: Die Feuerwehr fährt deshalb ihre 40 Meter lange Teleskopmastbühne aus.
7: Die Katze hat uns dann ein kleines Eiglick, kann man sagen, weil wie wir dann mit der Teleskopmastbühne zu ihr vordrungen waren, ist dann nur dankenswerterweise auf einen anderen Baum gesprungen und war dort in so einer misslichen Lage, dass dann eigentlich selbst runtergerollt ist vom Baum.
6: Mascha ist jetzt aber jedenfalls wieder wohlauf und mit ihrer Familie vereint.
0: Soweit das ORF Oberösterreich Abendjournal, jetzt zum Wetter und Dominik Klinger.
8: Ja, und im Donauraum und im Mühlviertel kann es da gerade stärker regnen. Im Rest Oberösterreichs passiert aber das Gegenteil. Die Wolken, die werden jetzt dünner und die Sonne schafft es raus. Bei aktuell 23 Grad in Wels, 22 in Brambachkirchen und 20 in Gmunden. Der Abend wird dann übrigens für fast alle sonnig und trocken. In der Nacht kühlt es dann spürbar ab. Also zwischen 7 und 12 Grad haben wir um Mitternacht nur mehr. Der Sonntag, der startet dann teilweise neblig und leicht bewölkt. Schon am Vormittag gibt es dann aber Sonne für alle. Das Innviertel wird sich dieser Gruppe als letztes anschließen. Und am Nachmittag haben wir dann viel Sonne und bis zu 25 Grad. 5:30, ORF Radio Oberösterreich hier mit dem besten Verkehrsservice im Land. Keine Staus, keine Unfälle, also kommen wir uns gut an.
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1: Top-Exportartikel aus Oberösterreich sind Maschinen, Stahl und Oliver Glasner. Für den Top-Trainer ist jetzt Saisonauftakt in der englischen Fußball-Premier League. Dennis Bonkowski, ist er seine Millionen wert?
2: Ja, das werden wir sehen. Auf alle Fälle, jetzt ist das Spiel fast um sein erstes in der Premier League als Nottingham Forest-Trainer. 87 Minuten sind um, aber es ist immer noch kein Tor gefallen. Nottingham Forest gegen den Auftaktgegner Leeds United steht noch 0:0.
1: Ja, und bei seinem Ex-Club SV Ried ist die Erleichterung groß nach dem ersten Bundesliga. Saisonsieg.
2: Ja, gestern Abend hart umkämpfter 1:0 Heimsieg gegen den GAK. Erstmals haben die Innviertler damit voll angeschrieben und das sollte natürlich jetzt auch Mut machen für diese neu formierte Rieder Mannschaft. War ja auch der erste Sieg für den neuen Rieder Trainer Mario Despotovic.
3: Ich glaube, dass die Mannschaft jetzt auch jetzt das verdient hat, weil man jede Woche so hart arbeitet und jetzt ist es diesmal soweit. Und ich hoffe, das ist nur einer von vielen Siegen, die kommen.
4: Nach die 4 Runden war es extrem wichtig, dass wir einen Dreier holen. Auf das können wir aufbauen und jetzt die nächsten Runden wieder mehr in unser Spiel reinkommen, weil wir sicher besser spielen können, wie wir es heute erzeugt haben.
2: Ergänzt der Routinier Stefan Schwab.
1: 2 Spiele haben wir dann heute noch in der Fußball-Bundesliga.
2: Ja, seit 17 Uhr, da spielt Alltag gegen Hartberg. Hartberg führt in Vorarlberg mit 1:0 und am Abend gibt es dann noch das Duell Sturm Graz gegen Austria Lustenau. Der LASK, der spielt ja dieses Wochenende nicht wegen der Champions League-Playoff-Qualifikation gegen Celtic Glasgow am Dienstag. Es gibt aber Gerüchte um den LASK-Kapitän, nämlich Sascha Horvat. Der wird mit der amerikanischen Major League Soccer in Verbindung gebracht, konkret mit den San Jose Earthquakes. Die sollen Interesse haben. Erdbeben gibt es in Linz nicht. Wer gescheiter bleibt beim LASK. Ja. Ob was dran ist, das wird sich zeigen. Gespielt haben heute die LASK-Frauen in der Bundesliga und das Heimspiel gegen die Champions League-Starterinnen von St. Pölten mit 0:2 verloren.
1: Ja, und dann werfen wir noch einen Blick zu Formel 1. Da hat Mercedes heute das Sprintrennen in Zandvoort gewonnen.
2: Ja, konkret George Russell, der hat mit einem ungefährdeten Start Zielsieg in den Niederlanden vor Ferrari-Fahrer Charles Leclerc und Weltmeister Lando Norris im McLaren vorgelegt. Dann gab es noch das Qualifying für das morgige Hauptrennen, da hat sich Norris die Pole Position gesichert. Also morgen der Grand Prix der Niederlande in Zandvoort gestartet wird, wie immer um 15 Uhr.
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2: Am Mikrofon Daniela Nicolai. Die Landwirtschaftskammer begrüßt die Dürrehilfen von 240 Millionen Euro, auf die sich die Regierung nach zähem Ringen geeinigt hat. Für Kammerpräsident Josef Moosbrugger war es bereits höchste Zeit.
3: Es war höchst notwendig, dass dieser Abschluss zustande kommt. Für die in dieser leidgeprüften Situation stehenden Bauernfamilien unumgänglich.
4: Ursprüngliche Forderung war um die 250 Millionen, jetzt sind es in Summe 240 Millionen. Auch zufrieden?
3: Ganz ehrlich, zum Thema zufrieden als Bauer in diesem extremen Dürre- und Katastrophenjahr für die Bauernfamilien. Es ist nicht ganz einfach, zufrieden zu sein. Aber allen, die jetzt der Meinung sind, die Bauern haben sich's wieder gerichtet, sage ich klar, nein, deutlich verfehlt. Tatsache ist, da haben den größeren Teil des Schadens die Bauernfamilien selber zu tragen. Das ist ein wichtiges, notwendiges Erste-Hilfe-Paket, damit die Liquidität auf den Betrieben vorübergehend gesichert ist.
2: Landwirtschaftskammerpräsident Moosbrugger im Gespräch mit Volker Obermeier. Nach den gescheiterten Friedensverhandlungen mit dem Iran sind die USA auf der Suche nach neuen Vermittlern. Laut iranischen Medien hat US-Außenminister Rubio Österreich und Griechenland dafür vorgeschlagen. Zwischen Österreich und dem Iran hat es bereits erste Gespräche gegeben. Das bestätigt das Außenministerium in Wien. Der Iran lässt irakische Öltanker die Meerenge von Hormuz passieren. Das meldet die staatliche iranische Nachrichtenagentur. Die Führung in Teheran teilte dem Nachbarland eine Sondergenehmigung. Wie lange diese gilt, ist unbekannt. Die Hilfe des Iran ist nicht uneigennützig. Nach US-Angaben umgeht die iranische Führung mit Hilfe des Irak die harten Sanktionen der USA. Eine Geisterfahrt auf einer Autobahn in Großbritannien hat mit 7 Toten geendet. Ein mit 5 Personen besetzter Wagen kollidierte bei Middlesbrough mit einem Polizeifahrzeug, in dem 2 Polizisten saßen. Keiner der Insassen hat den Zusammenstoß überlebt. Im Qualifying für den morgigen Formel 1 Grand Prix in den Niederlanden ist der amtierende Weltmeister Lando Norris der schnellste gewesen. Gerhard Prohaska.
5: Ja, der Weltmeister schnappt sich diese Pole Position. Lando Norris im McLaren steht morgen vorne. Das war wahrlich weltmeisterlich.
6: The team did a good job, so credits to them on trying to get a little bit more out of the car and it certainly helped me today.
5: Dahinter lauern die beiden Mercedes-Piloten. Sprintsieger George Russell Zweiter, den Hauch schneller als der Teamkollege.
6: Pretty satisfied with, especially after going back after such a tough last few races before the break.
5: Der WM-führende Kimi Antonelli Dritter, 4. Piastri, dahinter dann die beiden Ferraris, 5. Lewis Hamilton, 6. Leclerc und auf Rang 7 Lokalmatador Max Verstappen. Alle Favoriten stehen damit auch nach der Sommerpause wieder vorne.
2: Das waren die Nachrichten mit Daniela Nicolai.
7: Und hier ist das Oberösterreich-Wetter mit Dominik Klinger. Im Donauraum und im Mühlviertel kann es gerade momentan noch etwas regnen. Im Rest Oberösterreichs passiert aber genau das Gegenteil. Die Wolken werden nämlich gerade immer dünner und die Sonne schafft es immer öfters raus. Und das Ganze bei aktuell zum Beispiel 22 Grad gerade in Linz. Der Abend wird dann für fast alle sonnig werden und trocken. In der Nacht kühlt es dann spürbar ab. Also zwischen 7 und 12 Grad sind um Mitternacht schon das allerhöchste der Gefühle, das wir heute haben. Morgen am Sonntag, da haben wir dann teilweise einen nebligen und bewölkten Start. Schon am Vormittag gibt es dann aber Sonne für alle. Das Innviertel wird sich dieser Gruppe als letztes anschließen und am Nachmittag haben wir dann viel Sonne und bis zu 25 Grad. 3 nach 6, ORF Radio Oberösterreich hier mit dem besten Verkehrsservice im Land. Alles gut, kommen's gut an.
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7: Wie realistisch ist jetzt eigentlich die TV-Serie Der Bergdoktor?
9: Wenn ich ehrlich gesagt jetzt mit meinem Auto mit ins Krankenhaus fahren würde, mitsamt dem Patient, dort irgendwelche Untersuchungen anschaffen würde, ich glaube, die würden mich auslachen.
7: Das sagt ein großer Fan der Serie, nämlich Dr. Atteneder aus Liebenau in Oberösterreich. Und in wenigen Minuten schauen wir uns das mal genauer an. Das echte Arbeitsleben von einem Landarzt.

0: Die beste Musik aus Österreich in Radio Oberösterreich mit Peter Cornelius. Ja, und wir packen jetzt einmal Fieberthermometer aus. Dr. Michael Atteneder. Der war ja selber ein sehr großer Fan der Serie. Schon während dem Studium hat er da gar keine Folge verpasst. Und seit 3 Jahren hat er jetzt selber eine Praxis in Liebenau im Mühlviertel. Herr Doktor, schauen wir uns einmal an, die Unterschiede zwischen der Bergdoktor-Serie und der Realität. Hat man in echt auch so viel Zeit für die individuelle Patientenbetreuung wie in der Serie?
1: Also da sind ein bisschen mehr wie einer, dass man den so in einer Woche mal behandelt. Naja, da kommen ein paar mehrere zusammen. Ja.
0: Das kann ich mir vorstellen. Ist Ihnen sonst noch was aufgefallen, dass in der Bergdoktor-Serie ein bisschen, ja, sagen wir mal, optimistischer funktioniert als im Arbeitsalltag?
1: Manchmal sind so ganz ausgefallene irgendwelche Krankheitsbilder, die man so im normalen Medizinerleben kaum sieht, aber nur so zufällig. Und die Patient-Arzt-Beziehung ist super gut natürlich in der Serie, aber realistisch mit so extrem viel Zeit für einen Patienten selber, das ist ein bisschen unrealistisch nochmal.
0: Okay, dann hätten wir das mal geklärt. Trotz der Unterschiede sind Sie aber ein ziemlich großer Fan von der Serie, haben sich sogar extra von einem Freund das Original Bergdoktor-Auto ausgeborgt. Stimmt das wirklich?
1: Jetzt bin ich gerade mit dem super coolen Mercedes unterwegs, mit dem Bergdoktor-Mercedes.
0: Und nutzen Sie den dann auch im Dienst?
1: Ja, selbstverständlich, genau. Also mit dem fahre ich jetzt gerade immer, ich habe meinen Arzt im Dienst schon drinnen und bin immer jetzt sogar zur Notfälle genauso hingefahren mit dem wie sonst immer.
0: Steil. Also die Leute in Liebenau finden es lustig, was man so hört. Wie lange haben Sie denn das Kultauto schon?
1: Mittlerweile schon ein ganzes Monat. Und nächste Woche haben wir eine feierliche Rückgabe mit der ganzen Ordination. Leider.

Schönen Samstagabend mit Radio Oberösterreich. In 5 Minuten gibt's hier die Nachrichten und davor die beste Musik aus Italien, Toto Cutugno.

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1: 6:30 im Studio Wolfgang Schneidl. Nach dem legionellen Ausbruch in Linz mit 3 Todesopfern ist ein weiterer möglicher Herd gefunden worden. Wie die Gesundheitsbehörden einen Bericht der Kronenzeitung bestätigen, sind bei einem Gewerbebetrieb in der Nähe des ebenfalls betroffenen Gebäudes der Linz AG Legionellen entdeckt worden. Teile der Anlage seien desinfiziert worden. Bis die Ergebnisse aller 160 Proben vorliegen, werde es aber noch dauern, heißt es. Dass trotz der Regenfälle Büsche und Felder nach wie vor leicht entzündbar sind, zeigt ein Brand in Neuhofen im Innkreis. Dort ist eine 3 Meter hohe Tujenhecke bei einem Einfamilienhaus in Brand geraten. Die Feuerwehr hat das Übergreifen des Feuers auf das Haus verhindern können. Die Hecke ist aber völlig niedergebrannt. Und im neuen Google-Rechenzentrum in Kronstorf fällt viel Abwärme an, die der Konzern kostenfrei anbieten will. Unklar bleibt, wer davon profitieren könnte. Aus dem Büro von Wirtschaftslandesrat Markus Achleitner heißt es, dass Nachbarn des Zentrums involviert sind. Experten sehen hier Potenzial, die Abwärme zum Heizen zu nutzen. Soweit die Meldungen. Jetzt zum Wetter mit Dominik Klinger.
2: Die Regenwolken im Mühlviertel, die werden jetzt dünner und die Wolken im Rest Oberösterreich, die sind schon dünn. Dort gibt es für die meisten jetzt Sonne und aktuell 22 Grad in Braunau, 20 Grad in Hörsching und 19 in Mondsee. In der Nacht kühlt es dann heute spürbar ab zwischen

0: 7 und 12 Grad nur mehr um Mitternacht. Und der Sonntagmorgen, der startet dann zwar teilweise neblig und leicht bewölkt. Schon am Vormittag gibt es dann aber Sonne für alle. Das Innviertel wird sich als letztes dieser Gruppe anschließen, der Sonnenkinder. Und am Nachmittag haben wir dann nachher meistens blauen Himmel und bis zu 25 Grad. 7:01, ORF Radio Oberösterreich hier mit dem besten Verkehrsservice im Land. B145 Salzkammergutstraße zwischen Borossee und Kainisch ist ein Unfall passiert. Der Verkehr wird dort jetzt wechselweise angehalten. Kommen Sie gut an.
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2: Die Bundesregierung hat sich gestern auf ein Hilfspaket für die Bauern geeinigt. Damit soll den Bauern geholfen werden, weil sie durch die Trockenheit großen Schaden erlitten haben. Wegen der Dürre wird es heuer schwächere Erträge bei der Ernte geben. Insgesamt soll die Landwirtschaft mit rund 240 Millionen Euro unterstützt werden. Außerdem hat sich die Regierung auf ein Klimaschutzgesetz geeinigt. Damit will man bis 2040 in Österreich Klimaneutralität erreichen. Das bedeutet, dass das Klima durch menschliches Handeln nicht weiter verschlechtert wird. Dabei geht es zum Beispiel um schädliche Emissionen oder den besseren Schutz von Wäldern und Wiesen. In Europa sind in diesem Sommer infolge der großen Hitze Zehntausende Menschen gestorben. Das hat das Netzwerk Euromomo errechnet. Euromomo wird von der EU-Gesundheitsbehörde und von der Weltgesundheitsorganisation WHO unterstützt. Besonders viele Tote hat es in der letzten Juniwoche und der ersten Juliwoche gegeben. Laut Euromomo waren es in diesen beiden Wochen rund 24.000 zusätzliche Todesfälle. Damals war es besonders heiß in Europa. Usain Bolt aus Jamaika gilt als der schnellste Mensch der Welt. Er hält seit vielen Jahren den Weltrekord über 100 und 200 Meter. Jetzt ist aber ein Roboter gebaut worden, der schneller läuft als Bolt. Der Roboter kommt aus China und heißt Lightning. Das ist Englisch und bedeutet Blitz. Lightning hat den Rekord bei einer Robotermesse in Peking aufgestellt. Der Roboter lief die 100 Meter in 9,32 Sekunden. Die Bestzeit von Usain Bolt lag bei 9,58 Sekunden. Lightning ist aber nicht nur schnell, er hat auch Ausdauer. Im April lief er in Peking einen Halbmarathon von 21 Kilometer in 50 Minuten und 26 Sekunden. Auch das hat noch kein Mensch geschafft. Das waren die Nachrichten in einfacher Sprache, gelesen von Daniela Nicolai.
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0: 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Chris Steger. Also ganz ehrlich, wenn ich 12 Meter hoch in einem Baum sitzen würde und rundherum stürmt es extrem, also ich war da verstört. Es ist nämlich gestern einer Katze passiert. Mascha heißt die Gute. Hauptwohnsitz gemeldet ist die in Schönering und ihr Revier, das erstreckt sich über Willering im Bezirk Linzland. Und gestern war die gute Mascha beim Baumkraxeln ein bisschen zu optimistisch. Die Feuerwehrler wollten sie dann auch da wieder runterholen, Mascha war aber ein bisschen skeptisch. 20 Stunden danach, also heute, hat die Feuerwehr aber nochmal probiert und diesmal hat sich die Katze retten lassen und ist endlich wieder zu ihrem Katzenbesitzer zurückgekommen, wie uns Feuerwehrler David Leitner erzählt.
1: Die Vereinigung war sehr gut. Also ich glaube, sie hat sich gefreut, wie man das beim Tier erkennen kann. Also sie ist nicht geflüchtet, sondern sie war eigentlich so erschöpft, dass der Problem ist, sie streicheln hat lassen und sehr ruhig war.
0: Also Ende gut, alles gut.

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Die B119 Greiner Straße, die ist jetzt bei Dimbach gesperrt wegen einer Veranstaltung. Das Ganze dauert bis Mitternacht und sie werden örtlich umgeleitet. Kommen Sie gut an.

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1: Am Mikrofon ist Felix Schneider-Storm. Österreich verzeichnet einen Rekord an Betriebsübernahmen. Im vergangenen Jahr haben so viele Firmen den Eigentümer gewechselt wie noch nie. Sebastian Rosenauer.
2: Mehr als 8.200 Unternehmensübernahmen hat es 2025 gegeben. Das ist ein Plus von mehr als 5%. Die meisten hat es im Gewerbe und im Tourismus gegeben, deutlich weniger in der Industrie. In 55% der Fälle werden Firmen innerhalb der Familie weitergegeben. Hier ist die Tendenz aber sinkend. Die Wirtschaftskammer erwartet in den kommenden Jahren noch tausende weitere Firmenübergaben, vor allem bei den kleineren und mittleren Unternehmen. Sie fordert deshalb politische Maßnahmen, etwa niedrigere Steuern oder Freibeträge beim Verkauf von Unternehmen.
1: Im Klimagesetz soll Österreichs Klimaneutralität bis 2040 verankert werden. Sanktionen bei Verstößen wird es aber keine geben. Grünen-Chefin Leonore Gewessler nennt das Ergebnis ernüchternd und ein trauriges Schauspiel. Ohne Konsequenzen und ohne Maßnahmen bleibe jedes Gesetz zahn- und wirkungslos, so Gewessler. FPÖ-Chef Herbert Kickl spricht von einem faulen Kompromiss. Verlierer sind laut Kickl die heimischen Bauern, Unternehmer, Arbeitnehmer und Konsumenten. Die Causa Weinkeller-Protokolle sind um eine Facette reicher. Neben Ex-Wirtschaftskammerchef Walter Ruck soll ja auch der Donaustädter Bezirksvorsteher in Wien, Ernst Nevrivi, zu hören gewesen sein. Er soll sich dabei für den Verkauf von Gemeindewohnungen ausgesprochen haben. Die Empörung ist groß und jetzt fordert die sozialistische Jugend den Rücktritt Nevrivis. Mehr von Barbara Bakolbinger.
3: In einem Post in sozialen Medien kritisiert die sozialistische Jugend Wien Nevrivi scharf. Ein Angriff auf Gemeindebauten lasse sich nicht mit dem roten Wien vereinbaren, schreibt die Vorsitzende Lena Stern. Und weiter, eine halbherzige Entschuldigung reiche nicht. Stattdessen soll Nevrivi zurücktreten, fordert sie. Auf ORF-Anfrage betont Stern, dass sie Nevrivi auch persönlich kontaktiert hat. Im September will sie die Causa in den SPÖ-Gremien diskutieren. Nevrivi selbst will die Rücktrittsaufforderung heute nicht kommentieren. Der Bezirkschef soll laut Protokoll unter anderem davon gesprochen haben, Gemeindewohnungen, Zitat, verklopfen zu wollen. Gegenüber dem ORF betont Nevrivi, bedingungslos zum geförderten Wohnbau zu stehen. Ähnliche Bekenntnisse konnte man in den vergangenen Tagen auch bei anderen hochrangigen SPÖ-Politikerinnen und Politikern lesen.
1: Mit Stand-Up-Paddleboards haben heute zahlreiche Freiwillige auf der Drau das Ufer zwischen Ruden und Lavamünd von Müll befreit. Bei der bereits fünften Drau-Uferreinigung wurden insgesamt 32 Uferkilometer kontrolliert und gereinigt. In den vergangenen 5 Jahren ist so eine Tonne Müll gesammelt worden, darunter etwa Autobatterien, eine Klomuschel und Plastikflaschen. Zum Sport. In der Fußball-Bundesliga feiert Hartberg vor kurzem den ersten Saisonsieg. Die Steirer gewinnen in Altach dank einem Tor in letzter Minute von Benjamin Markusch mit 2:1. Das waren die Nachrichten mit Felix Schneider-Storm. Zum Wetter.
4: Heute Abend bleibt es im Großteil Österreichs trocken. In Kärnten und der südlichen Steiermark ziehen aber noch ein paar eher leichte Regenschauer durch. Sonst tröpfelt es nur noch ganz vereinzelt. Vor allem im Donauraum wird vorerst noch lebhafter bis starker Westwind. Er lässt in der Nacht nach und es wird recht frisch. Morgen scheint dann in vielen Regionen oft die Sonne. In Osttirol, Kärnten, im Lungau, in der Steiermark und in Teilen des Burgenlands überwiegen dagegen die Wolken. Vereinzelt kann es hier auch ein bisschen regnen. Höchstwerte morgen 19 bis 26 Grad. So viel zum Wetter mit Jörg Stibor.
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6: Herzlich willkommen zur neuesten Ausgabe von Forchers Zeitmaschine. Wir nehmen auch heute wieder Kurs in Richtung Vergangenheit und treffen dort wieder auf die besten Klassiker aller Zeiten, auf die legendären Kulthits und die Geschichten rundherum. Also legen wir gleich mal los mit Tim Curry. Er sagt Ihnen selber, was er gerade so macht. I do the rock. Genießen Sie Ihren Samstagabend mit Forchers Zeitmaschine.

Pete Wiley war das mit Sinful, einem viel zu wenig gewürdigten Kultsong aus den 80ern. Kultsong durchaus auch wegen des durchaus außergewöhnlichen Instrumentalteils in der Mitte, der tatsächlich ein wenig an Philip Glass, die Ikone in Sachen Minimal Music und moderne Oper, erinnert. Ja, für eine Pop-Single fast schon ein bisschen avantgardistisch, aber dem Publikum hat's gefallen. Der Song klassiert sich auf Platz 13 der britischen Singlecharts und ist in fast allen Playlists der europäischen Radiostationen auf Power-Rotation. Pete Wiley, Sinful.

einziges Trauerspiel. Ist dort offenbar gnadenlos betrunken auf der Bühne herumgetorkelt, hat kaum jemals die Töne getroffen. Es war jedenfalls kaum zum Anschauen. Ja, ist einfach nur tragisch, wenn man einen seiner ehemaligen Lieblingssänger in so einer würdelosen Verfassung erlebt. Ja, kann ihm da nur aus ganzem Herzen wünschen, dass er da noch einmal die Kurve kriegt. Paul Young.

David Bowie in Vorher Zeitmaschine mit Heroes. Ja, Bowie hat zu der Zeit in Berlin gelebt und sein Produzent Tony Visconti, der hat da gerade eine Affäre mit einer Background-Sängerin gehabt. Ja, die wollten das auch geheim halten. Selbst David Bowie hat die längste Zeit nichts davon mitbekommen, bis er eines Tages vom Hansa-Studio raus rüber zur Berliner Mauer schaut. Sieht er dadurch glatt die beiden Turteltäubchen sich umarmen und küssen. Das Liebespaar, die Mauer und die Sehnsucht danach, alle Mauern zu überwinden, hat ihn schlussendlich zum Song inspiriert. David Bowie und Heroes.

Reef, einfache Zeitmaschine mit Place Your Hand. Vor genau 30 Jahren schafft es die britische Band rund um den charismatischen Sänger Gary Stringer mit dem Song aus dem Stand heraus bis auf Platz 6 der UK Single Charts. Stringer, der den Song auch geschrieben hat, der verarbeitet darin den Verlust seines geliebten Großvaters. Ja, wir machen dann hier gleich weiter mit Musik von Pink, von Rod Stewart, Moloko und vielen anderen mehr.

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1: Am Mikrofon ist Felix Schneider-Storn. Der Iran hat mehreren Öltankern aus dem Nachbarland Irak die Durchfahrt durch die Straße von Hormuz erlaubt. Die Sondergenehmigung erfolgte auf Drängen der irakischen Regierung, wie Daniela Nicolai berichtet.
2: Der Irak befürchtet dramatische Folgen des Ölexportstopps durch die Blockade der Straße von Hormuz. Darauf hat der irakische Präsident kürzlich bei einem Besuch des iranischen Parlamentspräsidenten in Bagdad hingewiesen. Die Regierung könne demnächst ihren Beamten die Gehälter nicht mehr bezahlen. Das bedrohe die Stabilität des ganzen Landes. Für wie viele Tanker und wie lange die freie Durchfahrt durch Hormuz nun gilt, ist unklar. Das Entgegenkommen des Iran ist jedenfalls keineswegs uneigennützig. Laut US-Angaben umgeht die iranische Führung mit Hilfe des Irak systematisch die strengen Sanktionen der USA, indem iranisches Öl einfach als irakisches deklariert wird. Auch Länder wie China, Indien und Pakistan sollen bereits Sondergenehmigungen für Öltanker mit dem Iran ausgehandelt haben.
1: Kanada wehrt sich nach dem gescheiterten Handelsabkommen mit den USA gegen die neuen US-Zölle. Laut Premierminister Mark Carney vergeltet Kanada die Einfuhrabgaben aus Washington Dollar für Dollar, wie er sagt. Am 8. September treten kanadische Zölle auf US-Importe in Kraft. Betroffen sind Stahl, Milchprodukte und Elektronik. Die Verhandlungen zwischen den USA und Kanada sind gestern gescheitert. Die Landwirtschaftskammer begrüßt die Dürrehilfen für die Landwirtschaft. Präsident Josef Moosbrugger spricht von einem wichtigen Erste-Hilfe-Paket, betont aber, dass die Bäuerinnen und Bauern den größeren Teil der Schäden durch die extreme Trockenheit trotzdem selber tragen müssten. Die Regierung hatte sich gestern nach langem Gezerre auf Agrarhilfen in Höhe von 240 Millionen Euro geeinigt. Das ungarische Atomkraftwerk Poksch fährt am Abend doch früher als geplant wieder hoch. Die drohende Energiekrise in Ungarn ist damit vorerst abgewendet. Möglich macht das der gestiegene Donaupegel. Außerdem ist eine Schwelle gebaut worden, mit der der Wasserpegel künstlich angehoben worden ist. Nach Datenschutzvorwürfen kommt die Kurzvideoplattform TikTok in den USA mit einem Vergleich davon. Der Tech-Konzern zahlt 400 Millionen Dollar. Dafür werden die Ermittlungen gegen ihn eingestellt. Mehr von Sebastian Rosenauer.
3: Seit 2024 wird gegen TikTok in den USA ermittelt. Es geht vor allem um den Schutz von Minderjährigen. So hätten sich etwa auch Kinder unter 13 Jahren auf TikTok anmelden können, auch ohne Zustimmung der Eltern. Das US-Justizministerium hat TikTok vorgeworfen, hier zu wenig aufzupassen. TikTok kommt jetzt dank einer Zahlung von 400 Millionen Dollar ohne Verurteilung davon. Das Ministerium begründet die Entscheidung unter anderem damit, dass TikTok seine Datenschutzrichtlinien überarbeitet habe und damit, dass das US-Geschäft von TikTok mittlerweile in der Hand von US-Investoren ist.
1: Das waren die Nachrichten mit Felix Schneider-Storm. Zum Wetter.
4: Am Abend und heute Nacht bleibt es meist trocken. Etwas regnen kann es vorerst stellenweise noch in Kärnten und der südlichen Steiermark. Der Wind lässt weiter nach und es wird frisch. Die Temperaturen sinken meist auf 15 bis 7 Grad. Morgen dominiert dann in vielen Regionen der Sonnenschein. Einzelne Nebelfelder lösen sich bald auf. In Osttirol, Kärnten, im Lungau, in der Steiermark und in Teilen des Burgenlands überwiegen dagegen die Wolken. Und ganz vereinzelt kann es auch ein bisschen regnen. Höchstwerte morgen 19 bis 26 Grad, in 2000 Meter Höhe zum Mittag von Ost nach West 7 bis 14 Grad. So viel zum Wetter mit Jörg Stieber.
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6: Und schon geht's auch wieder hinein ins Gewühl. Weiterhin hier bei mir am Spielplan das Beste aus mehr als 5 Jahrzehnten. Und jetzt gleich einmal 3 gute Gründe, um mit uns richtig Party zu feiern. Mit Rod Stewart, Scaro und Pink. Los geht's.

Wenn schon Party, dann gleich so richtig. Drei Partykracher nonstop waren das. Das eben unverkennbar Rod Stewart mit einer Live-Version von Having a Party. Davor der heimische Sommerhit aus dem Jahr 2009. Unglaublich, das ist ja auch schon wieder 17 Jahre her, also Skero mit Kabinenparty. Und vorneweg, da hat Pink für den programmatischen Party-Startschuss gesorgt mit Get the Party Started. Ja, aber das Leben ist selbstverständlich nicht nur Party. Nächstes Thema, das Thema Nummer 1, die Liebe. Dazu jetzt Musik aus Österreich von Martin, ein Leben lang.

0: Morocco, einfache Zeitmaschine, Sing It Back. Ihr britischer Nummer 4 Hit aus dem Jahr 1999. Ein absoluter Glücksfall von Song, da sowohl am Dancefloor als auch im Radio funktioniert hat. Ja, und das bringt dem Song jede Menge vordere Chartsplatzierungen weltweit. Und zum Drüberstreuen ist Sing It Back auf so vielen Compilation-Alben vertreten, wie sonst kaum ein anderer Song. Insgesamt weit mehr als 100 Compilations. Ja, das ist nicht nix. Morocco, Sing It Back. Und wir schauen dafür wieder munter nach vorne. Zum Beispiel auf morgen.
1: Der Forscher.

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JJ Cale in Forcher Zeitmaschine, Call Me the Breeze. Und wenn es einen Musiker gegeben hat, der den zurückgelehnten, unaufdringlichen Groove perfektioniert hat, dann war das eindeutig der aus Oklahoma stammende Gitarrist und Sänger JJ Cale. Seine bekanntesten Songs Cocaine und After Midnight kennen Sie wahrscheinlich in der jeweiligen Version von Eric Clapton, der übrigens mit JJ Cale eng befreundet war. Die haben auch zusammen ein wirklich ziemlich feines Album eingespielt.

Sie hören Forchers Zeitmaschine, die Radioshow mit den besten Klassikern aller Zeiten. Alpha Wilwanders eben mit Big in Japan, das interessanterweise in Japan kein Hit geworden ist. Dafür in ganz Europa und der Song chartet sogar in den USA. Im Lied geht's um einen ehemaligen Popstar, der heroinabhängig ist und von der Droge loskommen möchte. Gut, es geht nicht ganz klar aus dem Text hervor, ob da auch noch eine Frau mit im Spiel ist, werden wir nie wirklich herausfinden können. Den Songtitel, den haben sie sich übrigens bei einer Band ausgeborgt, die Big in Japan geheißen hat. Ja, kennt zwar kaum jemand, dabei haben die einen später wirklich weltberühmten Sänger mit an Bord gehabt, nämlich Holly Johnson.

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Die beschließen unsere heutige Zeitreise quer durchs Musikuniversum mit I Don't Feel Like Dancing. Naja, muss ja auch nicht unbedingt sein. Ich hoffe, Sie hatten trotzdem Spaß mit meiner Musikauswahl heute Abend. Dann steht ja einem Wiederhören in einer Woche nichts entgegen. Als dann, same time, same station. Ich bin Eberhard Forcher. Draußen für heute. Ciao.

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1: Im Studio ist Felix Schneider-Storr. In der heimischen Milchwirtschaft bahnt sich eine Fusion an. Die Bergland Milch mit Sitz in Wels plant, das Molkereigeschäft der obersteirischen Molkerei in Knittelfeld in der Steiermark zu übernehmen. Die Bundeswettbewerbsbehörde bestätigt gegenüber dem ORF, dass sich ein Zusammenschluss anbahnt. Mehr von Stefan Schnabel.
2: Laut der Behörde haben die Unternehmen schon einmal zu dem möglichen Deal angefragt. Eine offizielle Anmeldung liegt aber noch nicht vor. Laut Berichten in Agrarmedien hat die obersteirische Molkerei ihre Mitglieder informiert, in Fusionsgespräche mit der Bergland Milch einzutreten. Dabei verhandelt ein kleiner Anbieter mit einem sehr großen. Die obersteirische Molkerei verarbeitet laut dem Medium Agrar heute 5% der österreichischen Milch und hat mehr als 1100 Lieferanten. Die Bergland Milch wiederum ist Österreichs größte Molkerei mit mehr als 8000 Lieferanten und könnte durch die Fusion weiter wachsen. Die Bundeswettbewerbsbehörde geht davon aus, den Deal zu prüfen.
1: Nach den gescheiterten Friedensverhandlungen mit dem Iran sind die USA auf der Suche nach neuen Vermittlern. Laut iranischen Medien hat US-Außenminister Marco Rubio Österreich und Griechenland dafür vorgeschlagen. Zwischen Österreich und dem Iran hat es bereits erste Gespräche gegeben, das bestätigt das Außenministerium in Wien. Außenministerin Meindl-Reisinger hat dabei Wien als Ort für Friedensgespräche angeboten. In der spanischen Region Valencia sind mehr als 1000 Menschen vor einem weiteren Waldbrand in Sicherheit gebracht worden. Die Evakuierungen sind notwendig geworden, weil sich der Brand im Laufe des Tages weiter ausgebreitet hatte. Etwas weiter nördlich ist es aufgrund heftiger Regenfälle hingegen zu Überschwemmungen gekommen. In Großbritannien werden ab Oktober erneut tausende Häftlinge vorzeitig aus der Haft entlassen. Der Grund? Es gibt schlicht keinen Platz mehr. Die Gefängnisse platzen aus allen Nähten, wie aus Großbritannien Jörg Winter berichtet.
3: Unterfinanziert und überbelegt, die englischen Gefängnisse operieren am Anschlag und so werden ab Oktober bis zu 5000 Häftlinge vorzeitig entlassen, viele, nachdem sie nur ein Drittel ihrer Strafe abgesessen haben. Ausgenommen sind verurteilte Mörder und nach Druck aus der Öffentlichkeit jetzt auch Sexualstraftäter. Frühere Regierungen haben nicht genug Gefängnisse gebaut. Es ist eine extrem herausfordernde Situation, in der unser Land gar nicht sein sollte, sagt Premierminister Andy Burnham. In den vergangenen 30 Jahren hat sich die Zahl der Häftlinge in Großbritannien verdoppelt, obwohl die Kriminalitätsrate in vielen Bereichen rückläufig war. Die bevorstehende Entlassungswelle ist nicht die erste und wohl auch nicht die letzte. Mildere Strafen sind unpopulär, ausländische Häftlinge abzuschieben ist schwierig und der Bau neuer Gefängnisse ist teuer und dauert.
1: Berichtet Jörg Winter aus Großbritannien. Das waren die Nachrichten mit Felix Schneider-Storm. Zum Wetter.
4: In den allermeisten Regionen bleibt es heute Nacht trocken. Im Süden kann es aber vorerst immer noch stellenweise ein bisschen regnen. Der Wind lässt weiter nach und es wird frisch. Die Temperaturen sinken meist auf 15 bis 7 Grad. 9 Grad sind es jetzt schon in Tannheim. Morgen Sonntag halten sich dann in Osttirol, Kärnten, im Lungau, in der Steiermark und in Teilen des Burgenlands viele Wolken. Vereinzelt sind auch leichte Regenschauer dabei und die Sonne lässt sich nur zwischendurch blicken. Im Großteil Österreichs wird es morgen aber oft sonnig. Die Temperaturen erreichen 19 bis 26 Grad. In 2000 Meter Höhe des zu Mittag von Ost nach West 7 bis 14 Grad. So viel zum Wetter mit Jörg Stibor.
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1: Am Mikrofon ist Felix Schneider-Storm. Die Landwirtschaftskammer zeigt sich erleichtert, dass sich die Regierung auf eine Dürrehilfe geeinigt hat. Wie andere Bauernvertreter hat auch Präsident Josef Moosbrugger vehement ein Paket für den Agrarsektor gefordert. Die 240 Millionen Euro Unterstützung wertet er positiv.
2: Es war höchst notwendig, dass dieser Abschluss zustande kommt für die in dieser leidgeprüften Situation stehenden Bauernfamilien unumgänglich.
3: Ursprüngliche Forderung war um die 250 Millionen, jetzt sind es in Summe 240 Millionen. Auch zufrieden?
2: Ganz ehrlich, zum Thema zufrieden als Bauer in diesem extremen Dürre- und Katastrophenjahr für die Bauernfamilien ist nicht ganz einfach, zufrieden zu sein. Aber allen, die jetzt der Meinung sind, die Bauern haben sich's wieder gerichtet, sage ich klar, nein, deutlich verfehlt. Tatsache ist, da haben den größeren Teil des Schadens die Bauernfamilien selber zu tragen. Das ist ein wichtiges, notwendiges Erste-Hilfe-Paket, damit die Liquidität auf den Betrieben vorübergehend gesichert ist.
1: Sagt Landwirtschaftskammerpräsident Josef Moosbrugger im Gespräch mit Volker Obermeier. Nach den gescheiterten Friedensverhandlungen mit dem Iran sind die USA auf der Suche nach neuen Vermittlern. Wie iranische Medien jetzt berichten, hat US-Außenminister Rubio Österreich und Griechenland dafür vorgeschlagen. Mehr von Marta Georgiev.
4: Im Krieg zwischen den USA und dem Iran vermitteln derzeit das Emirat Katar, Ägypten und Pakistan. Washington sucht aber offenbar nach alternativen diplomatischen Kanälen und hat laut dem iranischen Medium Iran International Österreich und Griechenland vorgeschlagen. Zwischen Österreich und dem Iran hat es auch schon erste Telefonate gegeben, das bestätigt das Außenministerium in Wien heute gegenüber dem ORF. Außenministerin Beate Meidl-Reisinger hat demnach unmittelbar nach ihrem Besuch in Washington Mitte August Kontakt zu ihrem iranischen Amtskollegen Abbas Araghchi aufgenommen. Sie hat dabei Wien als Austragungsort für mögliche künftige Friedensgespräche ins Spiel gebracht. Die letzte Verhandlungsrunde zwischen den USA und dem Iran hat im Juni in der Schweiz stattgefunden.
1: Frankreich will der Ukraine nach den schweren russischen Angriffen weitere Abfangraketen liefern. Präsident Emmanuel Macron ruft auch andere Staaten zu weiteren Waffenlieferungen auf. Übermorgen wollen die Unterstützerstaaten der Ukraine in einer Videokonferenz über das weitere Vorgehen beraten. Indes schwört Russlands Präsident Wladimir Putin am Parteitag seiner Partei auf die anstehende Parlamentswahl ein. Und er gibt Durchhalteparolen für den Angriffskrieg in der Ukraine aus. Christian Lieninger ist für uns in Moskau. Wie kommt das denn bei der Bevölkerung an?
5: Ja, die Stimmung hier in Russland hat sich im letzten halben Jahr wirklich gedreht. Man spürt den Krieg in Russland. Erstens wirtschaftlich. Der Präsident hat die Steuern erhöht. Das Internet wird ständig abgeschaltet. Und dann kommen jetzt Drohnen praktisch jeden Tag weit ins russische Hinterland durch. Das heißt, Putin kann sein wichtigstes Versprechen nicht mehr halten, nämlich der Bevölkerung Stabilität zu geben. Und das sieht man jetzt auch an den Umfragewerten. Die sinken freilich auf sehr hohem Niveau. Putin hatte zum Jahres Anfang ca. 80% Zustimmung, jetzt sind es zwischen 60 und 70.
1: Trotzdem gilt es als sicher, dass Putin die Wahl gewinnen wird. Christian Lieninger war das aus Moskau. Vielen Dank. Und das Wichtigste vom Sport, das fasst jetzt noch Daniel Kulewitz zusammen.
6: In der Fußball-Bundesliga hieß es heute zweimal Steiermark gegen Vorarlberg und Hartberg feiert dabei den ersten Saisonsieg auswärts 2:1 in Altach. Enttäuscht die Fans von Sturm Graz nur 1:1 daheim gegen Austria Lustenau. In der Frauen-Bundesliga bleiben die St. Pöltenerinnen auch nach der dritten Runde makellos. 2:0 Sieg bei den Linzerinnen des LASK. ÖFB-Nachwuchstalent Ifeani Nduque hat nach seinem geplatzten Leihgeschäft zum FC Liverpool vorläufig mit dem spanischen Club Levante eine Zwischenstation gefunden. In der englischen Premier League misslingt der Saisonstart für Oliver Glasner. Nottingham verliert 0:1 daheim gegen Leeds. In der Formel 1 hat sich McLaren-Pilot Lando Norris die Pole-Position für den morgigen Grand Prix von Sandford geholt, vor den beiden Mercedes-Piloten Russell und Antonelli. Das Sprintrennen gewinnt zuvor George Russell. Der große Preis der Niederlande morgen dann ab 15 Uhr. Der Radklassiker Vuelta beginnt mit einem Auftaktsieg für Top-Favorit Pogacar. Felix Gall rollt mit 46 Sekunden Rückstand ins Ziel. Und bei der Volleyball-EM verlieren Österreichs Frauen auch das zweite Gruppenspiel, diesmal gegen die Gastgeberinnen Tschechien. 0:3.
1: Vielen Dank, Daniel Kulewitz. Das waren die Nachrichten mit Felix Schneider-Storm. Zum Wetter.
7: Die Nacht verläuft meist trocken. Im Süden kann es aber immer noch stellenweise ein wenig regnen. Es wird frisch, die Temperaturen sinken meist auf 15 bis 7 Grad, im Mühl- und Waldviertel auch noch etwas tiefer. Morgen Sonntag halten sich dann in Osttirol, in Kärnten, im Lungau, in der Steiermark und in Teilen des Burgenlands viele Wolken. Vereinzelt sind auch leichte Regenschauer dabei und die Sonne lässt sich nur teilweise blicken. Im Großteil Österreichs wird es morgen aber oft sonnig. Einzelne Nebelfelder lösen sich bald auf. Höchstwerte morgen 19 bis 26 Grad, in 2000 Meter von Ost nach West 7 bis 14 Grad. So viel zum Wetter mit Jörg Stieboer.
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2: Am Mikrofon ist Felix Schneider-Storm. Die Neos drängen auf eine Reform der Verfahren für die Postenvergabe im Bundesdienst. Eine neue Verordnung soll mehr Transparenz bringen. Doch der zuständige Staatssekretär Alexander Pröll von der ÖVP lässt sich Zeit. Ein halbes Jahr lang wurde erhoben, wie die einzelnen Ministerien bei Postenbesetzungen vorgehen. Jetzt müsse man das evaluieren, heißt es. Mehr von Stefan Kappacher.
3: Wofür das Kanzleramt schon 8 Monate gebraucht hat, das hat ein Bürger über Anfragen nach dem Informationsfreiheitsgesetz binnen 4 Wochen herausgefunden. Dass nämlich alle 13 Ministerien bei der Postenvergabe nach einer fast 30 Jahre alten Verordnung vorgehen, die wenig Transparenz hergibt. Anfragesteller Andreas Pernsteiner war früher Logistikchef beim Bundesheer und hat Erfahrungen mit den umstrittenen Begutachtungskommissionen. Er sagt,
4: es läge an der Bundesregierung, in Form einer neuen Verordnung transparentere Regelungen herbeizuführen.
3: Das könnte schnell gehen, man müsste nicht einmal das Gesetz ändern. Ein Ansatz, der auch im Kreis der Koalitionsverhandler vertreten wird. Die warten jetzt einmal auf Informationen aus dem Kanzleramt, wie weiter vorgegangen werden soll.
2: An den Folgen der Hitzewellen in diesem Sommer sind in Europa mindestens 30.000 Menschen gestorben. Das schätzt die Beobachtungsplattform Euromomo anhand vorläufiger Zahlen. Die stützen sich in erster Linie auf die sogenannte Übersterblichkeit im Vergleich zu der durchschnittlichen Zahl von Todesfällen. Eine Geisterfahrt auf einer Autobahn in Großbritannien hat mit 7 Toten geendet. Ein mit 5 Personen besetzter Wagen ist bei Middlesbrough mit einem Polizeifahrzeug kollidiert, in dem 2 Polizisten saßen. Keiner der insgesamt 7 Insassen hat den Zusammenstoß überlebt. Die Stadt Catania auf Sizilien beklagt nach dem jüngsten Ausbruch des Ätna und den damit verbundenen Flugbehinderungen massive Buchungsrückgänge und Stornierungen. Reiseveranstalter und Hotels melden Rückgänge von 25%, wie aus Catania Cornelia Wospenig berichtet.
5: Der Berg, der über Catania thront, ist ein zweischneidiges Schwert für den Tourismus. Einerseits zieht er Touristen an, andererseits kann er sie davon abhalten, herzukommen. Eine Woche Flugausfälle, das führe zu Stornos bis Anfang September, sagt Lokaljournalist Salvatore Catalano. Denn jedes Mal offenbare sich die strukturelle Schwäche aufs Neue. Catania hat kein System, das innerhalb weniger Minuten die Alternativen bereitstellt, die da wären. Mehr Busse und mehr Bahnverbindungen, immer Anlaufschwierigkeiten. Dabei boomt der Tourismus in Sizilien. Das Wachstum im Sektor liegt über dem nationalen Schnitt.
2: Zum Schluss noch Fußball. Der FC Bayern München hat wie im Vorjahr den Franz Beckenbauer Supercup gewonnen. Der deutsche Fußballmeister und DFB-Pokalsieger gewinnt eine Woche vor dem Bundesligastart in Deutschland das erste Pflichtspiel der Saison auswärts gegen Vizemeister Borussia Dortmund mit 2:1. Das waren die Nachrichten mit Felix Schneider-Storm. Zum Wetter.
6: Im Großteil Österreichs steht uns ein recht sonniger Sonntag bevor. Einzelne Nebelfelder lösen sich bald auf. In Osttirol, Kärnten, im Lungau, in der Steiermark und in Teilen des Burgenlands dominieren dagegen die Wolken. Vereinzelt sind auch leichte Regenschauer dabei und die Sonne kommt erst am Nachmittag etwas häufiger durch. Die Temperaturen reichen 19 bis 26 Grad. Am Montag etwas wärmer und in den meisten Regionen überwiegend sonnig. Von Osttirol über den Lungau bis ins Ötscherland aber auch Wolken und einzelne Schauer. So viel zum Wetter mit Jörg Stibor.
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1: Es ist Sonntag, der 23. August. Im Studio ist Felix Schneider-Storm. Österreich verzeichnet einen Rekord an Betriebsübernahmen. Im vergangenen Jahr haben so viele Firmen den Eigentümer gewechselt wie noch nie. Sebastian Rosenauer.
2: Mehr als 8.200 Unternehmensübernahmen hat es 2025 gegeben. Das ist ein Plus von mehr als 5%. Die meisten hat es im Gewerbe und im Tourismus gegeben, deutlich weniger in der Industrie. In 55% der Fälle werden Firmen innerhalb der Familie weitergegeben. Hier ist die Tendenz aber sinkend. Die Wirtschaftskammer erwartet in den kommenden Jahren noch tausende weitere Firmenübergaben, vor allem bei den kleineren und mittleren Unternehmen. Sie fordert deshalb politische Maßnahmen, etwa niedrigere Steuern oder Freibeträge beim Verkauf von Unternehmen.
1: Der Iran lässt irakische Öltanker die Meerenge von Hormuz passieren. Das meldet die staatliche iranische Nachrichtenagentur. Die Führung in Teheran erteilt dem Nachbarland eine Sondergenehmigung. Wie lange die gilt, ist aber unbekannt. Die Hilfe des Iran dürfte aber nicht uneigennützig sein, denn nach US-Angaben umgeht die iranische Führung mit Hilfe des Irak die harten Sanktionen der USA. Und in den USA hat die Staatsverschuldung mit 40 Billionen Dollar einen neuen Höchststand erreicht. Verursacht wird das Defizit vor allem durch steigende Sozial- und Militärkosten. Präsident Trump allerdings ist mit kostspieligen Bauprojekten beschäftigt. Stichwort Ballsaal, Hubschrauberlandeplatz oder Triumphbogen. Projekte, die überwiegend vom Geld der Steuerzahler finanziert werden. Aus Washington, Barbara Wolschek.
3: Die Höhe der Staatsverschuldung ist schwindelerregend. Die Zinsen für die Schulden sind mittlerweile höher als die Kosten für das Militär. Man könnte das Problem angehen, aber dafür braucht es den politischen Willen, sagt der Experte Michael Peterson. Aber Sparen scheint bei der Regierung nicht im Trend. Der Präsident führt die Presse durch das Areal des Weißen Hauses. Die Kosten für Ballsaal, Helikopterplatz und allerlei Behübschungen werden auf 900 Millionen Dollar geschätzt, überwiegend von Steuergeldern finanziert. Bauprojekte in der ganzen Stadt sind für Donald Trump eine Herzensangelegenheit. Eine, die an den wachsenden finanziellen Sorgen der Bevölkerung vorbeiführt.
1: Während die Theater Sommerpause machen, läuft es in den Museen und Kinos ziemlich heiß, zumindest bei den Besucherzahlen. Denn während Veranstaltungen im Freien unter den hohen Temperaturen gelitten haben, suchten viele Menschen Abkühlung in klimatisierten Kulturräumen, wie Vanessa Gruber berichtet.
4: Die hohen Temperaturen der vergangenen Monate haben viele Branchen ordentlich ins Schwitzen gebracht, so auch die Kultur- und Freizeitbetriebe. Während Veranstaltungen im Freien mit den hohen Temperaturen zu kämpfen hatten, haben klimatisierte Orte wie Museen und Kinos davon profitiert. Besonders deutlich zeigt sich das bei den Kinos, sagt Christian Dörfler, Präsident des österreichischen Kinoverbands.
5: Wenn natürlich eine Hitzewelle so lang dauert wie diese, ist das ein Vorteil fürs Kino, weil die Menschen dann in die klimatisierten Kinosäle flüchten.
4: Im ersten Halbjahr 2026 sind österreichweit rund 20% mehr Besucherinnen und Besucher gekommen als im Vorjahreszeitraum. Auch in einigen Museen war diesen Sommer ein größerer Publikumsandrang deutlich spürbar. Kulturerlebnisse werden also zunehmend auch zur Abkühlung und damit im wahrsten Sinne des Wortes cooler.
1: Das waren die Nachrichten mit Felix Schneider-Storm. Zum Wetter.
6: Im Großteil Österreich steht uns ein recht sonniger Sonntag bevor. Einzelne Nebelfelder lösen sich bald auf. In Osttirol, Kärnten, im Lungau, in der Steiermark und in Teilen des Burgenlands dominieren dagegen die Wolken. Vereinzelt sind auch leichte Regenschauer dabei und die Sonne kommt erst am Nachmittag etwas häufiger durch. Die Temperaturen erreichen 19 bis 26 Grad. Am Montag etwas wärmer und in den meisten Regionen überwiegend sonnig. Von Osttirol über den Lungau bis ins Ötscherland aber auch Wolken und einzelne Schauer. So viel zum Wetter mit Jörg Stibor.
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1: Am Mikrofon Nina Walli. Es ist 1 Uhr. Bitcoin und Gold haben zuletzt wieder ordentlich an Wert zugelegt. Sebastian Rosenauer, der Bitcoin-Preis ist am Wochenende sogar auf ein 3-Monats-Hoch geklettert.
2: Der Preis pro Bitcoin ist in kurzer Zeit richtig nach oben geschossen. Von etwa 55.000 Euro am Mittwoch auf mehr als 67.000 Euro am Wochenende. Grund ist unter anderem eine Äußerung von US-Präsident Donald Trump. Er hat nämlich genau am Mittwoch wieder ein Kryptogesetz gefordert, das klarere Regeln für Bitcoin und Co. schaffen soll. Bei den Anlegern sorgt das offenbar für Hoffnung auf steigende Preise. Es gibt aber noch einen anderen Grund, warum Bitcoin und auch der Goldpreis gerade so raufgegangen sind. Und zwar geht es da um die US-Staatsanleger und die Renditen, die man darauf bekommt. Die US-Zentralbank will nämlich den Schuldenberg der USA reduzieren und hat vor kurzem viele US-Schuldscheine zurückgekauft. Im Umkehrschluss heißt das, dass jetzt weniger US-Staatsanleihen verfügbar sind und die Renditen, die man dafür bekommt, sinken. In so einer Situation sind dann sowohl Gold als auch Bitcoin beliebte Alternativen für Anlegerinnen und Anleger.
1: Bei der Suche nach der Ursache für den Legionellenausbruch in Linz mit inzwischen 3 Todesopfern gibt es jetzt eine weitere mögliche Infektionsquelle. Und zwar sind in einem Gewerbebetrieb ganz in der Nähe der bereits bekannten Kühlanlage der Linz AG ebenfalls Legionellen nachgewiesen worden. Offen ist allerdings noch, ob der Nachweis tatsächlich mit der Erkrankung in Zusammenhang steht. Und in der Fußball-Bundesliga verpasst Sturm Graz mit einem 1:1 gegen Austria Lustenau den vorläufigen Sprung an die Tabellenspitze. Hartberg hingegen holt den ersten Ligasaisonsieg. Martin Lang, in beiden Spielen sind die Entscheidungen in den letzten Minuten gefallen.
3: In Minute 93 machen die Hartberger das 2:1-Siegestor. In Alltagrunde Minute 96 sieht Lustenau-Torhüter Schiel rot in Graz beim ersten Punktgewinn von Austria Lustenau. Auswärts bei Sturm Lustenau-Torschütze Dominik Weichselbraun.
4: Wir sind als Underdog hergekommen und den Punkt nehmen wir sehr gerne mit.
3: Das 1:1 zu Hause zeigt abseits der Europacup-Spiele von Sturm noch die ein oder andere Schwäche, Sturmtrainer Ingolitsch.
5: Das ist die Realität und das haben wir jetzt wieder angelangt nach vielen Highlightspielen in der österreichischen Bundesliga. Es ist ein bisschen anderer Fußball, aber sehr herausfordernd. Du brauchst Woche für Woche andere Tools, um gegen Mannschaften zu gewinnen und das ist sicher ein Punkt, wo wir uns steigern müssen.
3: Sturm ist einen Punkt hinter Rapid und dem LASK, die Linzer, die Hütteldorfer, die Wiener Austria. Auch die Salzburger haben wegen der Europacup-Termine heute ligaspielfrei.
1: Und jetzt zum Wetter und zur Georg Brack.
6: Wir starten heute recht frisch in den Tag. Kurz vor Sonnenaufgang hat es in den meisten Regionen zwischen 7 und 15 Grad. Stellenweise kann sich in der Früh außerdem Nebel halten. Insgesamt überwiegt heute aber im Westen sowie vom Flachgau bis ins Nordburgenland der Sonnenschein. Weiter im Süden zeigt sich die Sonne nur vorübergehend und stellenweise entwickeln sich Regenschauer. Die Höchstwerte heute 19 bis 26 Grad. Morgen am Montag wird es wieder ein bisschen wärmer, aber speziell im Bergland gewittrig. Außerdem scheint diesmal überall zumindest zeitweise die Sonne.
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1: Am Mikrofon Nina Walli, es ist 2 Uhr. Die Gasspeicher in Österreich sind derzeit weniger gut gefüllt als sonst um diese Jahreszeit. Dennoch sei die Versorgung aber gesichert, betont die E-Control. Peter Daser berichtet.
2: Zu rund 2/3 sind die großen unterirdischen Gasspeicher Österreichs derzeit voll. Gas ist durch den Krieg im Nahen Osten teuer. Das Kaufen auf Vorrat für die Händler und Versorger derzeit wenig attraktiv, erklärt Alfons Haber von der E-Control. Außerdem wurde im vergangenen Winter besonders viel Erdgas verbraucht. Für den kommenden Winter werde aber genug da sein.
3: Wir sehen die Versorgungssicherheit absolut gewährleistet, weil hier also die Speicherbefüllung bis Oktober bei rund 70% liegen kann.
2: Für Endkunden kann Gas demnächst teurer werden. Wer einen Gasvertrag mit Fixpreis hat, muss unmittelbar keinen Anstieg fürchten. Bei flexiblen Tarifen ist das anders. Die E-Control empfiehlt, hier einen Umstieg zu prüfen.
1: Der Zollstreit zwischen den USA und Kanada spitzt sich nach den geplatzten Verhandlungen zu. Die von der US-Regierung angedrohten Zölle in Höhe von 50% auf eine Reihe kanadischer Güter wie Hockeyschläger oder Wein sind ab sofort in Kraft. Kanadas Premier Mark Carney kündigt im Gegenzug ab 8. September seinerseits Zölle auf US-Importe an. In Nordmazedonien breitet sich das von Stechmücken übertragene Westnil-Virus weiter aus. Mehr als 40 Infektionen sind laut Behörden in den vergangenen Wochen nachgewiesen worden. 5 Personen sind bereits gestorben. Die Behörden rufen zuvor